Ich sehe, ich bin ja auch wirklich bei uns in die Allianz, ich bin ja nur.

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2: Ich bin Jerome Nussbaum. Die Berliner CDU zieht mit dem regierenden Bürgermeister Wegner als Spitzenkandidat in die Abgeordnetenhauswahl. Er wurde am Abend beim Landesparteitag in Neukölln mit knapp 93% der Delegiertenstimmen gewählt. Überraschend musste sich Wegner einer Kampfkandidatur stellen. Ein Parteimitglied aus Mitte war gegen ihn angetreten. Bei ihm handelte es sich um Wolfram Wickert, den Bruder des langjährigen Tagesthemenmoderators Ulrich Wickert. Er konnte sich am Ende aber nicht gegen Wegner durchsetzen. Nach dem Aus für einen deutsch-französischen Kampfjet gibt es offenbar konkrete Pläne für ein alternatives Projekt. Es soll im Rahmen der Luftfahrtmesse IDA vorgestellt werden, die heute offiziell eröffnet wird.
3: Der Flughafen Berlin-Brandenburg wird zur Plattform der Bekanntgabe. Laut Financial Times wollen 8 Rüstungs- und Luftfahrtunternehmen unter der Führung von Airbus gemeinsam einen europäischen Kampfjet entwickeln. Welche Länder beteiligt sind, ist noch nicht bekannt. Nachdem Bundeskanzler Merz und Frankreichs Präsident Macron das bisherige Projekt für gescheitert erklärt hatten, waren gestern Forderungen aus der Koalition laut geworden, unter anderem mit Großbritannien, Italien und Spanien Gespräche aufzunehmen. Merz wird heute zur Eröffnung der ILA erwartet. Ulrike Klein, Redaktion.
2: Die zuletzt beruhigte Lage im Irankrieg ist in der Nacht erneut eskaliert. Israel griff nach einer Evakuierungsaufforderung am Abend die südlibanesische Stadt Tyros an. Daraufhin schoss der Iran nach US-Angaben einen Hubschrauber des US-Militärs über dem Golf von Oman ab. Die USA starteten kurz darauf Vergeltungsangriffe.
4: 3 Angriffswellen werden gemeldet. Sie sollen sich unter anderem gegen die Luftverteidigung und Radarsysteme im Iran gerichtet haben. In mindestens 5 Regionen entlang der Meerenge von Hormus gab es demnach Explosionen. Nach iranischen Angaben wurden 2 Wassertanks getroffen, wodurch die Trinkwasserversorgung unterbrochen worden sei. Der Iran griff daraufhin die Navy an. US-Präsident Trump glaubt laut Politico trotz der neuen Angriffe weiterhin, dass ein Friedensabkommen in greifbarer Nähe sei. Noah Ulrich, Redaktion.
2: Alba Berlin ist den Basketballern von Bayern München ins Finale der Basketball-Bundesliga gefolgt. Die Berliner gewannen das entscheidende 5. Playoff-Halbfinalspiel gegen Bamberg deutlich. Am Ende stand es 97-66. Die aktuellen Temperaturen: Berlin am Alex und am Funkturm 14 Grad und 13 Grad sind es in Potsdam im holländischen Viertel. Heute wechseln sich Sonne und Wolken ab, vor allem am Nachmittag kann es dann wiederholt Schauer geben, lokal auch Gewitter, bei Höchstwerten zwischen 19 und 22 Grad maximal. Morgen wird es dann dichter bewölkt sein, vom Westen her zieht neuer Regen heran, die Höchstwerte dann zwischen 17 und 20 Grad.
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herrlich entspannter Lounge-Klassiker war das. The Thievery Corporation mit Shadows of Ourselves. Das beschreibt so ein bisschen unseren Zustand um kurz nach sechs. Ein Schatten unserer selbst. Guten Morgen, ich bin Chris Hedrich. Freue mich, dass wir zusammen in den Tag starten. Jetzt mit zwei absoluten Ikonen des Jazz und Soul. Lou Rawls zusammen mit Diane Reeves mit At Last of Ella. Für den besten Jazz, Soul und Blues.

feinste Neo-Soul aus dem letzten Jahr, Jasmine Lacey mit Wallpaper. Schön, dass ihr bei Ella seid und wir euch in den Mittwoch begleiten dürfen. Jetzt habe ich einen der berühmtesten und zeitlosesten Jazz-Klassiker aus dem Jahr 1959, ein legendäres Meisterwerk von Dave Brubeck Quartett. Hier ist Take 5. Guten Morgen.

Kurz vor 6:30 vor den Nachrichten mit Jerome Nussbaum hören wir noch eine wunderbar jazzige Coverversion des großen 80er-Jahres Synthie-Pop-Klassikers von The Human League. Hier ist das Stella Starlight Trio mit Don't You Want Me auf Ella. Für den besten Jazz, Soul und Blues.

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8: Ich bin Jerome Nussbaum. Eigentlich hatte US-Präsident Trump bis heute mit einer Einigung auf ein Friedensabkommen im Irankrieg gerechnet. Das dürfte nun aber erstmal vom Tisch sein. Es gab in der Nacht neue massive Angriffe. Die neuen Attacken nahmen nach einem Angriff Israels auf die südlibanesische Stadt Tyros ihren Lauf. Eigentlich hatten sowohl Israel als auch der Iran zuletzt noch erklärt, ihre Angriffe einzustellen. Doch als Reaktion schoss der Iran am späten Abend einen US-Militärhubschrauber über dem Golf von Oman ab. Die USA starteten kurz darauf Vergeltungsangriffe. Sie sollen sich unter anderem gegen die Luftverteidigung und Radarsysteme im Iran gerichtet haben. Der Iran griff daraufhin die Navy an. US-Präsident Trump glaubte laut Politico trotz der neuen Angriffe weiterhin, dass ein Friedensabkommen in greifbarer Nähe sei. Auch dieses Thema beschäftigt uns heute. Beim nächsten Flug der Artemis-Mondmission wird kein Deutscher zur Crew gehören. Die NASA hat bekannt gegeben, dass als erster Europäer der Italiener Luca Parmitano an Bord sein wird. Artemis 3 soll im kommenden Jahr starten, allerdings nicht direkt zum Mond, sondern nur in eine Umlaufbahn.
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8: Viele Städte in Brandenburg bieten keinen ausreichenden Hitzeschutz. Die Deutsche Umwelthilfe beklagt zu wenig Schatten für die Bewohner in Brandenburg an der Havel, Cottbus und auch Frankfurt-Oder. Potsdam und auch Berlin erreichen dagegen den empfohlenen Richtwert. Die Berliner CDU hat den regierenden Bürgermeister Wegner zum Spitzenkandidaten für die Abgeordnetenhauswahl im September gewählt. Er kam beim Parteitag in Neukölln am Abend auf knapp 93% der Delegiertenstimmen. Der Landtag in Potsdam muss am kommenden Dienstag wegen einer Bombenentschärfung evakuiert werden. Auch die Staatskanzlei befindet sich im Sperrkreis. Alba Berlin steht im Playoff-Finale der Basketball-Bundesliga. Die Berliner gewannen das entscheidende 5. Halbfinalspiel gegen Bamberg mit 97-66. Im Finale treffen sie auf Bayern München. Die aktuellen Temperaturen: Berlin am Alex und am Funkturm 14 Grad und 13 Grad sind es in Potsdam im holländischen Viertel. Heute wechseln sich Sonne und Wolken ab, vor allem am Nachmittag kann es dann wiederholt Schauer geben, lokal auch Gewitter, bei Höchstwerten zwischen 19 und 22 Grad maximal. Morgen wird es dann dichter bewölkt sein, vom Westen her zieht neuer Regen heran, die Höchstwerte dann zwischen 17 und 20 Grad.

Ein super elegantes Duett von den beiden Jazzlegenden Tony Bennett und Diana Krall mit dem Gershwin-Klassiker I Got Rhythm. Ich bin Chris Hedrich, guten Morgen um kurz nach 6:30. Ich hoffe, ihr seid gut aus dem Bett gekommen. Bei Ella gibt's jetzt genau den richtigen Sound zum ersten Kaffee. Wir schalten den Gang zurück mit brandneuem New Jazz aus London. Hier sind die Blue Lab Beats mit Blue Lotus auf Ella.

Guten Morgen, hier ist Ella mit einem besonderen Tipp für unser Wochenende. Am Sonntag ab 18 Uhr Ella live im Konzert. Wir hören die Chick Corea Acoustic Band live in Florida aus dem Jahr 2018. Der Grund ist ein ganz besonderer. 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Er startete seine Karriere einst an der Seite von Miles Davis und wurde zu einem der prägendsten Jazzpianisten und Gründerväter des Jazzrock. Vor 5 Jahren ist er verstorben. Am Sonntag hören wir ihn an der Seite von Bassist John Patitucci und Schlagzeuger Dave Weckl. 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Jetzt geht's bei uns weiter mit der isländischen Sängerin Lovey mit Best Friend of Ella für den besten Jazz, Soul und Blues. It's

drückte Berto mit dem wunderschönen The Girl from Ipanema. Kurz vor sieben am Mittwoch, in wenigen Minuten alles Wichtige aus Berlin, Brandenburg, Deutschland und der Welt in unseren Nachrichten. Mit Young Guns Silver Fox wird's vorher nochmal richtig schwungvoll. Das ist Born to Dream auf Ella.

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4: Ich bin Jerome Nussbaum. Die Berliner CDU zieht mit dem regierenden Bürgermeister Wegner als Spitzenkandidat in die Abgeordnetenhauswahl. Er wurde am Abend beim Landesparteitag in Neukölln mit knapp 93% der Delegiertenstimmen gewählt. Überraschend musste sich Wegner einer Kampfkandidatur stellen. Ein Parteimitglied aus Mitte war gegen ihn angetreten. Bei ihm handelte es sich um Wolfram Wickert, den Bruder des langjährigen Tagesthemenmoderators Ulrich Wickert. Er konnte sich am Ende aber nicht gegen Wegner durchsetzen. Nach dem Aus für einen deutsch-französischen Kampfjet gibt es offenbar konkrete Pläne für ein alternatives Projekt. Es soll im Rahmen der Luftfahrtmesse IDA vorgestellt werden, die heute offiziell eröffnet wird.
5: Der Flughafen Berlin-Brandenburg wird zur Plattform der Bekanntgabe. Laut Financial Times wollen 8 Rüstungs- und Luftfahrtunternehmen unter der Führung von Airbus gemeinsam einen europäischen Kampfjet entwickeln. Welche Länder beteiligt sind, ist noch nicht bekannt. Nachdem Bundeskanzler Merz und Frankreichs Präsident Macron das bisherige Projekt für gescheitert erklärt hatten, waren gestern Forderungen aus der Koalition laut geworden, unter anderem mit Großbritannien, Italien und Spanien Gespräche aufzunehmen. Merz wird heute zur Eröffnung der ILA erwartet. Ulrike Klein, Redaktion.
4: Die zuletzt beruhigte Lage im Irankrieg ist in der Nacht erneut eskaliert. Israel griff nach einer Evakuierungsaufforderung am Abend die südlibanesische Stadt Tyros an. Daraufhin schoss der Iran nach US-Angaben einen Hubschrauber des US-Militärs über dem Golf von Oman ab. Die USA starteten kurz darauf Vergeltungsangriffe.
6: 3 Angriffswellen werden gemeldet. Sie sollen sich unter anderem gegen die Luftverteidigung und Radarsysteme im Iran gerichtet haben. In mindestens 5 Regionen entlang der Meerenge von Hormus gab es demnach Explosionen. Nach iranischen Angaben wurden 2 Wassertanks getroffen, wodurch die Trinkwasserversorgung unterbrochen worden sei. Der Iran griff daraufhin die Navy an. US-Präsident Trump glaubt laut Politico trotz der neuen Angriffe weiterhin, dass ein Friedensabkommen in greifbarer Nähe sei. Noah Ulrich, Redaktion.
4: Alba Berlin ist den Basketballern von Bayern München ins Finale der Basketball-Bundesliga gefolgt. Die Berliner gewannen das entscheidende 5. Playoff-Halbfinalspiel gegen Bamberg deutlich. Am Ende stand es 97-66. Die aktuellen Temperaturen: Berlin am Alex und am Funkturm 14 Grad und 13 Grad sind es in Potsdam im holländischen Viertel. Heute wechseln sich Sonne und Wolken ab, vor allem am Nachmittag kann es dann wiederholt Schauer geben, lokal auch Gewitter, bei Höchstwerten zwischen 19 und 22 Grad maximal. Morgen wird es dann dichter bewölkt sein, vom Westen her zieht neuer Regen heran, die Höchstwerte dann zwischen 17 und 20 Grad.
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war das legendäre Orchester von Count Basie mit All Right, Okay, You Win. Chris Edrich hier, guten Morgen. Wir helfen beim Wachwerden jetzt ein kleines bisschen nach mit geschmeidigem R&B und Soul Sound aus dem Jahr 1983. Hier ist Empty Me mit Juicy Fruit of Ella für den besten Jazz, Soul und Blues.

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1: Manche Alben wirken wie eine Zeitreise und klingen trotzdem erstaunlich aktuell. Genau das gelingt dem niederländischen Sänger Dennis van Aarsen mit seinem neuen Album Souvenirs. Der ehemalige The Voice of Holland-Gewinner haucht den großen Klassikern der Crooner-Ära von Frank Sinatra bis Dean Martin gemeinsam mit 27 Studiomusikern neues, frisches Leben ein. Ein Album voller Stil, Gefühl und großer Melodien. Und das Beste, diesen Sonntag bringt er diesen eleganten Sound live ins Berliner Columbia Theater, natürlich präsentiert von Ella. Sein persönliches Motto lautet jedenfalls Keep the Great Crooners Alive, und warum ihm das so wichtig ist, das erzählt er uns jetzt am besten selbst.
2: Crooning ist eine Singing Style, mhm, und das entstand in die 1920er Jahre, mhm, mit dem Mikrofon und dem Radio. Mit dem Mikrofon, er könnte sehr intim und Wärme, mit einer Wärmestimme singen. Also das war eine total neue Style, mhm, und Crooners singen über die Liebe mit Wärme, und sie sind immer authentischen Sänger. Sie singen mit Herz und mit Seele.
1: Aus unserem Album der Woche, Dennis van Aarsen mit seiner grandiosen Version von That's Life of Ella.

größten Soul-Klassiker aller Zeiten, Marvin Gaye mit What's Going On auf Ella. Es geht auf 7:30 zu. In wenigen Minuten bringt uns Jerome Nussbaum auf den neuesten Stand mit allen wichtigen Infos für Berlin und Brandenburg. Vorher noch Joe Sample und Soul-Diva Randy Crawford mit Feeling Good. Guten Morgen.

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5: Ich bin Jerome Nussbaum. Eigentlich hatte US-Präsident Trump bis heute mit einer Einigung auf ein Friedensabkommen im Iran-Krieg gerechnet. Das dürfte nun aber erstmal vom Tisch sein. Es gab in der Nacht neue massive Angriffe. Die neuen Attacken nahmen nach einem Angriff Israels auf die südlibanesische Stadt Tyros ihren Lauf. Eigentlich hatten sowohl Israel als auch der Iran zuletzt noch erklärt, ihre Angriffe einzustellen. Doch als Reaktion schoss der Iran am späten Abend einen US-Militärhubschrauber über dem Golf von Oman ab. Die USA starteten kurz darauf Vergeltungsangriffe. Sie sollen sich unter anderem gegen die Luftverteidigung und Radarsysteme im Iran gerichtet haben. Der Iran griff daraufhin die Navy an. US-Präsident Trump glaubte laut Politico trotz der neuen Angriffe weiterhin, dass ein Friedensabkommen in greifbarer Nähe sei. Auch dieses Thema beschäftigt uns heute. Beim nächsten Flug der Artemis-Mondmission wird kein Deutscher zur Crew gehören. Die NASA hat bekannt gegeben, dass als erster Europäer der Italiener Luca Parmitano an Bord sein wird. Artemis 3 soll im kommenden Jahr starten, allerdings nicht direkt zum Mond, sondern nur in eine Umlaufbahn.
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5: Nach dem Fund eines Toten in Zossen hat die Polizei einen 18-Jährigen festgenommen. Das Amtsgericht Potsdam hat Haftbefehl erlassen, dann aber unter Auflagen außer Vollzug gesetzt. Es wird wegen Körperverletzung mit Todesfolge ermittelt. Bei der Behandlung des Ebola-Patienten aus den USA hat die Berliner Charité ein neues Medikament erfolgreich eingesetzt. Infektiologie-Professor Sander sagte der BZ, der Patient habe ein Antikörperpräparat bekommen, das noch nicht zugelassen sei und bisher nur wenigen Menschen auf der Welt gegeben wurde. Brandenburgs BSW-Landtagsfraktion stellt die Amtsführung des Antisemitismusbeauftragten Büttner in Frage. Fraktionschef Lüders sagte, es sei nicht seine Aufgabe, Außenpolitik zu betreiben und die israelische Regierung in Schutz zu nehmen. Büttner solle sich um das jüdische Leben in Brandenburg kümmern. Der Prozess um einen Feuerzeugwurf im Spiel von Union Berlin gegen Bochum ist mit einer Bewährungsstrafe von einem halben Jahr zu Ende gegangen. Der Angeklagte wurde wegen gefährlicher Körperverletzung an Bochums Torwart schuldig gesprochen. Gegen ihn wurde auch ein Stadionverbot verhängt. Die aktuellen Temperaturen: Berlin am Alex und am Funkturm 14 Grad und 13 Grad sind es in Potsdam im holländischen Viertel. Heute wechseln sich Sonne und Wolken ab, vor allem am Nachmittag kann es dann wiederholt Schauer geben, lokal auch Gewitter, bei Höchstwerten zwischen 19 und 22 Grad maximal. Morgen wird es dann dichter bewölkt sein, vom Westen her zieht neuer Regen heran, die Höchstwerte dann zwischen 17 und 20 Grad.

Der kommt immer wieder gut. Jamie Cullum, I could have danced all night. Hier ist Ella am Morgen. Gleich habe ich einen sehr schönen Ella-Event-Tipp für heute Abend im legendären A-Train für euch. Jetzt schalten wir aber erstmal ein bisschen runter mit brandneuem, tiefen, entspannten Soul. Hier ist Jared Lawson auf Ella.

Die First Lady of Song war das, Ella Fitzgerald mit dem Swing-Klassiker Cheek to Cheek auf Ella. Die wirklich entscheidenden sportlichen Duelle finden in den kommenden Tagen nicht auf irgendeinem Bolzplatz am anderen Ende des Atlantiks statt, sondern direkt bei uns in Berlin-Charlottenburg. Der legendäre Jazzclub A-Train bittet nämlich zum Duell. Jazz vs. Soccer. Unter dieser Überschrift gastiert der italienische Jazzpianist und Organist Alessandro Lanzoni von heute bis Samstag 4 Abende lang in Charlottenburg. Die musikalische Verteidigung bildet sein erstklassiges Hammond-Trio mit Igor Osipov an der Gitarre und Ugo Aluni am Schlagzeug. Taktisch klug wird jeden Abend durchgewechselt, sodass der Jazz immer neue Spielzüge auf den Platz bringt. Anpfiff im A-Train ist jeweils um 20.30 Uhr. Die wichtigsten Jazz-, Soul- oder Blues-Events gibt's jeden Morgen hier bei mir oder rund um die Uhr.

Das war die unverkennbar samtige Stimme von Seal mit Love for Sale. Wer nachher noch über einen der Berliner Wochenmärkte schlendert, zum Beispiel am Witterfeldplatz, sollte die Augen offen halten. Es bricht nämlich die absolute Schlussphase für den frischen Belitzer Spargel an. Bis zum traditionellen Saisonende am Johannistag, also am 24. Juni, nochmal kräftig zugreifen, bevor dann die Genusszeit vorbei ist. Das mache ich später auch. Kurz vor acht, gleich die Nachrichten hier bei Ella. Habt einen schönen Mittag.

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1: Ich bin Jerome Nussbaum. Die Berliner Bezirke erhoffen sich Hilfe vom Senat beim Kampf gegen den Eichenprozessionsspinner. In einem Brief an die Landesregierung fordern sie, die aktuelle Plage nicht länger als Pflanzenschutzthema zu behandeln, sondern als Gesundheitsproblem. Dies würde ihnen mehr Handlungsmöglichkeiten verschaffen, berichtet die ARD. Außerdem sollten laut den Bezirken Maßnahmen gegen die giftigen Raupen zentral koordiniert werden. Sie rechnen mit Kosten von deutlich mehr als 500.000 Euro. Die geplante Bahnverbindung zwischen Neuruppin und Berlin verzögert sich weiter. Brandenburgs Verkehrsminister Krumbach sagte, er könne nicht versprechen, dass der angestrebte Halbstundentakt bis 2030 oder 2031 umgesetzt wird. Der Bund und das Land Brandenburg hätten noch nicht geklärt, wie das finanziert werden soll. Für den Ausbau der Strecke sind eine Elektrifizierung und ein zusätzliches Gleis nötig. Deutschlandweit muss heute mit geschlossenen Haus- und Kinderarztpraxen gerechnet werden. Die niedergelassenen Kassenärzte protestieren damit gegen die Sparpläne der Bundesregierung. Eine Notfallversorgung soll aber sichergestellt sein.
2: Laut der Kassenärztlichen Vereinigung drohen Patienten drastische Einschnitte bei der medizinischen Behandlung, wenn das Gesetz von Gesundheitsministerin Waken so beschlossen wird. Übermorgen berät der Bundestag erstmals darüber. Demnach setze das Beitragsstabilisierungsgesetz hunderte Praxen dem Überlebenskampf aus. Offiziell legen die Ärzte heute bis 14 Uhr die Arbeit nieder, um an einer Online-Fortbildung zum Spargesetz teilzunehmen. Wie viele Praxen sich tatsächlich an der Aktion beteiligen, ist unklar. Ulrike Klein, Redaktion.
1: Nachdem das Projekt für einen deutsch-französischen Kampfjet gescheitert ist, gibt es einen neuen europäischen Anlauf. Laut Financial Times wollen 8 Rüstungs- und Luftfahrtunternehmen unter Führung von Airbus gemeinsam ein Kampfflugzeug entwickeln. Welche Länder beteiligt sind, könnte heute auf der Luftfahrtmesse ILA bekannt gegeben werden. Bundeskanzler Merz wird sie am Nachmittag offiziell eröffnen. Nach einer Messerattacke mit einem Schwerverletzten ist es in der nordirischen Hauptstadt Belfast zu schweren Ausschreitungen gekommen. Autos und auch Häuser wurden in Brand gesetzt. Hunderte Menschen versammelten sich am Stadtrand und errichteten Barrikaden. Polizisten wurden mit Brandsätzen beworfen. Zu der Messerattacke war es vorgestern Abend gekommen. Der Angreifer stammt aus dem Sudan. Der Aufruf zu Protesten kam von dem britischen Rechtsextremisten Robinson. Die aktuellen Temperaturen: Berlin am Alex und am Funkturm 14 Grad und Potsdam am Stadtschloss 13 Grad. Heute wechseln sich Sonne und Wolken ab. Vor allem am Nachmittag kann es dann wiederholt Schauer geben, lokal auch Gewitter. Bei Höchstwerten zwischen 19 und 22 Grad maximal. Morgen wird es dann dichter bewölkt sein. Vom Westen her zieht neuer Regen heran. Die Höchstwerte dann zwischen 17 und 20 Grad.
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war Saxophonlegende Grover Washington Jr. zusammen mit Sängerin Jean Karn, The Look of Love. Guten Morgen um kurz nach 8 am Mittwoch. Chris Hedrich hier, frisch gestärkt für die neue Stunde. Ich hoffe, ihr habt den ersten Kaffee auch schon in der Hand und könnt den morgen so ein bisschen genießen. Jetzt zum Beispiel mit einem herausragenden Jazzsänger, der sich einen Song von Stevie Wonder vorgeknöpft hat. Hier ist Kurt Elling mit seiner fantastischen Version von Golden Lady auf Ella. Für den besten Jazz, Soul und Blues. Take

Wunderschönen guten Morgen, hier ist Ella und in der Musikgeschichte gibt es Songs, die eine ganze Bewegung prägen. Heute, vor 104 Jahren, wurde eine der größten Ikonen der goldenen Ära Hollywoods geboren. Judy Garland, ihre tragische Lebensgeschichte. Sie starb viel zu früh im Juni 1969 mit gerade mal 47 Jahren. Und ihre unsterbliche Stimme machten sie zur absoluten Legende. Ihr weltberühmter Song Over the Rainbow aus dem Zauberer von Oz wurde zur Hymne und zum Namensgeber für die weltweite Regenbogen- und LGBTQ+-Bewegung. Wir schicken ihr heute auf jeden Fall die schönsten Grüße über den Regenbogen.

Soul-Gigant Isaac Hayes mit seinem Meisterwerk Ike's Mood. Es geht auf 20:30 zu. Gleich bringt uns Jerome Nussbaum wieder auf den neuesten Stand mit allen wichtigen Meldungen für Berlin und Brandenburg. Vorher ein geniales, wenn auch im ersten Moment überraschendes musikalisches Duo. Ende der 90er Jahre haben sich nämlich eine britische New Wave-Ikone und einer der größten Pop- und Jazz-Komponisten des 20. Jahrhunderts zusammengetan, um ein wunderschönes orchestrales Album aufzunehmen. Das Ergebnis klingt unfassbar schön. Hier sind Elvis Costello und der unvergessene Burt Bacharach auf Ella für den besten Jazz, Soul und Blues.

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9: Ich bin Jerome Nussbaum. Es gibt Pläne für einen ersten europäischen Kampfjet. Nachdem das Projekt für ein deutsch-französisches Kampfflugzeug gescheitert ist, soll das neue Projekt nun auf der Luftfahrtmesse ILA vorgestellt werden. Laut Financial Times wollen 8 Rüstungs- und Luftfahrtunternehmen unter der Führung von Airbus gemeinsam einen europäischen Kampfjet entwickeln. Welche Länder beteiligt sind, ist noch nicht bekannt. Nachdem Bundeskanzler Merz und Frankreichs Präsident Macron das bisherige Projekt für gescheitert erklärt hatten, waren gestern Forderungen aus der Koalition laut geworden, unter anderem mit Großbritannien, Italien und Spanien Gespräche aufzunehmen. Merz wird heute zur Eröffnung der ILA am Flughafen BER erwartet. Für den Nachmittag sind eine Rede und ein Rundgang angesetzt. Noch dieses Thema, die Diätenerhöhung für die Bundestagsabgeordneten fällt dieses Jahr aus. Darauf haben sich die Fraktionen von Union und SPD geeinigt. Eine Mehrheit dafür morgen im Bundestag gilt als sicher, da auch Grüne, Linke und die AfD dafür sind, die sonst automatische Erhöhung um mehr als 500 Euro auszusetzen.
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9: Viele Städte in Brandenburg bieten keinen ausreichenden Hitzeschutz. Die Deutsche Umwelthilfe beklagt zu wenig Schatten für die Bewohner in Brandenburg an der Havel, Cottbus und auch Frankfurt-Oder. Potsdam und auch Berlin erreichen dagegen den empfohlenen Richtwert. Die Berliner CDU hat den regierenden Bürgermeister Wegner zum Spitzenkandidaten für die Abgeordnetenhauswahl im September gewählt. Er kam beim Parteitag in Neukölln am Abend auf knapp 93% der delegierten Stimmen. Der Landtag in Potsdam muss am kommenden Dienstag wegen einer Bombenentschärfung evakuiert werden. Auch die Staatskanzlei befindet sich im Sperrkreis. Alba Berlin steht im Playoff-Finale der Basketball-Bundesliga. Die Berliner gewannen das entscheidende 5. Halbfinalspiel gegen Bamberg mit 97-66. Im Finale treffen sie auf Bayern München. Die aktuellen Temperaturen: Berlin am Alex und am Funkturm 14 Grad und Potsdam am Stadtschloss 13 Grad. Heute wechseln sich Sonne und Wolken ab. Vor allem am Nachmittag kann es dann wiederholt Schauer geben, lokal auch Gewitter. Bei Höchstwerten zwischen 19 und 22 Grad maximal. Morgen wird es dann dichter bewölkt sein. Vom Westen her zieht neuer Regen heran. Die Höchstwerte dann zwischen 17 und 20 Grad.

Hi, hier ist Ella am Morgen mit Chris Hedrich. Es ist Mittwoch und da fängt der ein oder andere schon langsam an, sich aufs Wochenende zu freuen. Auf dieses ganz besonders, denn es steht ein Highlight an, über das wir in wenigen Minuten sprechen. Nach Joshua Redman, der kommt gleich, und das hier ist Mika Miller auf Ella für den besten Jazz, Soul und

Hier ist Ella. Einen wunderschönen Mittwochmorgen wünsche ich euch. Mehrere 10.000 Besucher zieht's am kommenden Wochenende vermutlich wieder zum Kunstfest Pankow. Und bei dem Programm auf der Bühne werden unter den Zehntausenden garantiert auch jede Menge Jazzfans dabei sein. Die Weltstars von Incognito, Thorsten Goetz oder auch der Berliner Jazzsänger Adrien Madani mit seinem Tribute-Konzert für Roger Cicero. Sie alle spielen am Wochenende live im wunderschönen Schlosspark Schönhausen. Ihr könnt dort also nicht nur handgemachtes Kunsthandwerk bestaunen, ihr könnt vor allem musikalischer Ausnahmekunst lauschen. Und das für einen wirklich schmalen Taler. Der Eintritt kostet gerade mal 3 Euro pro Tag. 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

Kurz vor neun am Mittwochmorgen. In wenigen Minuten haben wir das nächste Nachrichten-Update für euch. Die Minuten bis dahin überlassen wir einer Frau, die Prince einst als eine Stimme beschrieb, die Schnee zum Schmelzen bringen kann. Hier ist die wunderbare Candice Springs mit You've Changed auf Ella. 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
6: Ich bin Jerome Nussbaum. Die Berliner Bezirke erhoffen sich Hilfe vom Senat beim Kampf gegen den Eichenprozessionsspinner. In einem Brief an die Landesregierung fordern sie, die aktuelle Plage nicht länger als Pflanzenschutzthema zu behandeln, sondern als Gesundheitsproblem. Dies würde ihnen mehr Handlungsmöglichkeiten verschaffen, berichtet die ARD. Außerdem sollten laut den Bezirken Maßnahmen gegen die giftigen Raupen zentral koordiniert werden. Sie rechnen mit Kosten von deutlich mehr als 500.000 Euro. Die geplante Bahnverbindung zwischen Neuruppin und Berlin verzögert sich weiter. Brandenburgs Verkehrsminister Krumbach sagte, er könne nicht versprechen, dass der angestrebte Halbstundentakt bis 2030 oder 31 umgesetzt wird. Der Bund und das Land Brandenburg hätten noch nicht geklärt, wie das finanziert werden soll. Für den Ausbau der Strecke sind eine Elektrifizierung und ein zusätzliches Gleis nötig. Deutschlandweit muss heute mit geschlossenen Haus- und Kinderarztpraxen gerechnet werden. Die niedergelassenen Kassenärzte protestieren damit gegen die Sparpläne der Bundesregierung. Eine Notfallversorgung soll aber sichergestellt sein.
7: Laut der Kassenärztlichen Vereinigung drohen Patienten drastische Einschnitte bei der medizinischen Behandlung, wenn das Gesetz von Gesundheitsministerin Waken so beschlossen wird. Übermorgen berät der Bundestag erstmals darüber. Demnach setze das Beitragsstabilisierungsgesetz hunderte Praxen dem Überlebenskampf aus. Offiziell legen die Ärzte heute bis 14 Uhr die Arbeit nieder, um an einer Online-Fortbildung zum Spargesetz teilzunehmen. Wie viele Praxen sich tatsächlich an der Aktion beteiligen, ist unklar. Ulrike Klein, Redaktion.
6: Nachdem das Projekt für einen deutsch-französischen Kampfjet gescheitert ist, gibt es einen neuen europäischen Anlauf. Laut Financial Times wollen 8 Rüstungs- und Luftfahrtunternehmen unter Führung von Airbus gemeinsam ein Kampfflugzeug entwickeln. Welche Länder beteiligt sind, könnte heute auf der Luftfahrtmesse ILA bekannt gegeben werden. Bundeskanzler Merz wird sie am Nachmittag offiziell eröffnen. Nach einer Messerattacke mit einem Schwerverletzten ist es in der nordirischen Hauptstadt Belfast zu schweren Ausschreitungen gekommen. Autos und auch Häuser wurden in Brand gesetzt. Hunderte Menschen versammelten sich am Stadtrand und errichteten Barrikaden. Polizisten wurden mit Brandsätzen beworfen. Zu der Messerattacke war es vorgestern Abend gekommen. Der Angreifer stammt aus dem Sudan. Der Aufruf zu Protesten kam von dem britischen Rechtsextremisten Robinson. Die aktuellen Temperaturen: Berlin am Alex und am Funkturm 14 Grad und Potsdam am Stadtschloss 13 Grad. Heute wechseln sich Sonne und Wolken ab. Vor allem am Nachmittag kann es dann wiederholt Schauer geben, lokal auch Gewitter. Bei Höchstwerten zwischen 19 und 22 Grad maximal. Morgen wird es dann dichter bewölkt sein. Vom Westen her zieht neuer Regen heran. Die Höchstwerte dann zwischen 17 und 20 Grad.
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Guten Morgen um kurz nach neun. Hier ist Chris Hedrich und ich sag's wie es ist. Jedes Mal, wenn dieser Song bei uns läuft, kriege ich augenblicklich gute Laune. Cool and the Gang waren das mit Too Hot. Jetzt legen wir direkt noch eine musikalische Schippe drauf und bringen zwei absolute Giganten der Musikgeschichte zusammen. 1998 haben die beiden dafür sogar einen Grammy abgeräumt. Hier ist das sensationelle Zusammenspiel von Herbie Hancock und Stevie Wonder mit ihrer genialen Version vom St. Louis Blues auf Ella für den besten Jazz, Soul und Blues.

0: Die britisch-nigerianische Sängerin Igo Ella May war das mit What You Waiting For. Und die Frage, worauf wartest du noch, passt ja wohl perfekt zu meinem nächsten Tipp, denn dieses Highlight solltet ihr euch dick im Kalender anstreichen.
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Der Song hebt die Mittwochmorgenstimmung an. Sunlight Square waren das mit I Believe in Miracles. Alle wichtigen Meldungen von heute aus Berlin und Brandenburg hat gleich Jerome Nussbaum in den Nachrichten. Vorher noch ein echter analoger Kultsound aus dem Jahr 1979. Hier ist die legendäre Jeff Lorber Fusion mit Raindance Wanna Fly auf Ella. Für den besten Jazz, Soul und Blues.

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8: Ich bin Jerome Nussbaum. Es gibt Pläne für einen ersten europäischen Kampfjet. Nachdem das Projekt für ein deutsch-französisches Kampfflugzeug gescheitert ist, soll das neue Projekt nun auf der Luftfahrtmesse ILA vorgestellt werden. Laut Financial Times wollen 8 Rüstungs- und Luftfahrtunternehmen unter der Führung von Airbus gemeinsam einen europäischen Kampfjet entwickeln. Welche Länder beteiligt sind, ist noch nicht bekannt. Nachdem Bundeskanzler Merz und Frankreichs Präsident Macron das bisherige Projekt für gescheitert erklärt hatten, waren gestern Forderungen aus der Koalition laut geworden, unter anderem mit Großbritannien, Italien und Spanien Gespräche aufzunehmen. Merz wird heute zur Eröffnung der ILA am Flughafen BER erwartet. Für den Nachmittag sind eine Rede und ein Rundgang angesetzt. Noch dieses Thema, die Diätenerhöhung für die Bundestagsabgeordneten fällt dieses Jahr aus. Darauf haben sich die Fraktionen von Union und SPD geeinigt. Eine Mehrheit dafür morgen im Bundestag gilt als sicher, da auch Grüne, Linke und die AfD dafür sind, die sonst automatische Erhöhung um mehr als 500 Euro auszusetzen.
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8: Nach dem Fund eines Toten in Zossen hat die Polizei einen 18-Jährigen festgenommen. Das Amtsgericht Potsdam hat Haftbefehl erlassen, dann aber unter Auflagen außer Vollzug gesetzt. Es wird wegen Körperverletzung mit Todesfolge ermittelt. Bei der Behandlung des Ebola-Patienten aus den USA hat die Berliner Charité ein neues Medikament erfolgreich eingesetzt. Infektiologie-Professor Sander sagte der BZ, der Patient habe ein Antikörperpräparat bekommen, das noch nicht zugelassen sei und bisher nur wenigen Menschen auf der Welt gegeben wurde. Brandenburgs BSW-Landtagsfraktion stellt die Amtsführung des Antisemitismusbeauftragten Büttner in Frage. Fraktionschef Lüders sagte, es sei nicht seine Aufgabe, Außenpolitik zu betreiben und die israelische Regierung in Schutz zu nehmen. Büttner solle sich um das jüdische Leben in Brandenburg kümmern. Der Prozess um einen Feuerzeugwurf im Spiel von Union Berlin gegen Bochum ist mit einer Bewährungsstrafe von einem halben Jahr zu Ende gegangen. Der Angeklagte wurde wegen gefährlicher Körperverletzung an Bochums Torwart schuldig gesprochen. Gegen ihn wurde auch ein Stadionverbot verhängt. Die aktuellen Temperaturen: Berlin am Alex und am Funkturm 14 Grad und Potsdam am Stadtschloss 13 Grad. Heute wechseln sich Sonne und Wolken ab, vor allem am Nachmittag kann es dann wiederholt Schauer geben, lokal auch Gewitter, bei Höchstwerten zwischen 19 und 22 Grad maximal. Morgen wird es dann dichter bewölkt sein, vom Westen her zieht neuer Regen heran, die Höchstwerte dann zwischen 17 und 20 Grad.

Guten Morgen, hier ist Ella. Gleich in knapp 10 Minuten mit weiteren Ella-Event-Tipps, damit ihr euren Feierabend auch richtig genießen könnt. Jetzt genießen wir aber erstmal Nicole Zoraitis und Donnie McCaslin auf Ella für den besten Jazz, Soul und Blues.

Hi, hier ist Ella und wir kümmern uns jetzt schon mal um die Abendplanung, denn da hat Berlin heute ein absolutes Highlight zu bieten. Der legendäre Jazzclub A-Train in Charlottenburg bittet nämlich zum spannenden Duell Jazz versus Soccer. 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Anpfiff ist jeweils um 20.30 Uhr. Und wenn wir schon bei genialer Musik sind, schaut unbedingt auch schon aufs kommende Wochenende. Mehrere 10.000 Besucher zieht's dann nämlich wieder zum traditionellen Kunstfest Pankow im wunderschönen Schlosspark Schönhausen. Und bei diesem Line-Up werden unter den Gästen garantiert auch jede Menge Jazzfans sein. Ein echtes Muss für alle Musikfans. 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

Die ewige Queen of Soul war das aus dem Jahr 1968. Aretha Franklin mit I Say a Little Prayer of Ella. Ich bin Chris Hedrich, ich verabschiede mich für heute und wünsche euch noch einen wundervollen Mittwoch. Hier übernimmt gleich Erik Sommer und begleitet euch durch den restlichen Vormittag. Wir hören uns dann morgen früh wieder ab 6. Bye, bye.

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1: Ich bin Jerome Nussbaum. Viele Arztpraxen in Berlin bleiben heute geschlossen. Es gibt einen Protesttag gegen die Sparpläne der Bundesregierung. Die Kassenärztliche Vereinigung erwartet, dass sich vor allem ein Großteil der Kinderarztpraxen beteiligt. Für dringende Fälle wird auf die Notdienstpraxen verwiesen, unter anderem bei Vivantes, im Sana-Klinikum Lichtenberg sowie bei den DRK-Kliniken Westend. Die Luftfahrtmesse ILA in Schönefeld beginnt. Bundeskanzler Merz wird sie am Nachmittag offiziell eröffnen mit einer Rede und einem Rundgang. Zunächst ist das Berlin Expo Center Airport nur für das Fachpublikum geöffnet. Übers Wochenende dann für alle. Bis zu 100.000 Besucher werden erwartet. Für sie gibt es einen täglichen Shuttleverkehr. Im Kanzleramt kommt es heute Abend zu einem Spitzentreffen zu schnellen Reformen in den Bereichen Steuern und Rente. Mit dabei sind Gewerkschafts- und Arbeitgebervertreter. Der Sozialverband VdK fordert vorab, Vermögende und Gutverdiener stärker in die Pflicht zu nehmen. Verbandspräsidentin Bentele sprach sich im ZDF dafür aus, die Beitragsbemessungsgrenzen für diese Gruppe anzuheben. Gleichzeitig warnte sie davor, Rentner und die arbeitende Mitte zusätzlich zu belasten. Trotz einer Warnung von US-Präsident Trump ist Israel offenbar bereit für einen Alleingang im Krieg gegen den Iran. Ein israelischer Fernsehsender beruft sich bei seinem Bericht dazu auf eine Aussage von Ministerpräsident Netanyahu in einer Kabinettssitzung.
2: Es könnte sein, dass wir in eine Situation geraten, in der wir den Iranern ohne Rückendeckung der USA gegenüberstehen, wird der israelische Premier zitiert. Mit allen damit verbundenen Kosten, Rüstungsausgaben und weltweiter Isolation. Israel wolle aber nicht, dass es so weit komme. US-Präsident Trump hatte ihn davor mit Blick auf die Friedensverhandlungen gewarnt. Die eigentlich geltende Waffenruhe war letzte Nacht erneut brüchig geworden, nachdem Israel Angriffe auf die südlibanesische Stadt Tyros flog. Noah Ulrich, Redaktion.
1: Nach den neuen gegenseitigen Angriffen zwischen dem Iran und den USA ist der Ölpreis wieder deutlich gestiegen. Die Nordseesorte Brent legte zeitweise um bis zu 2% zu, auf mehr als $93 pro Fass. Laut CNN sind die Ölreserven der reichsten Staaten der Welt inzwischen auf den niedrigsten Stand seit 2003 gefallen. Hintergrund dafür ist vor allem die Blockade der Straße von Hormuz. Dadurch werden vermehrt strategische Reserven angezapft. Die aktuellen Temperaturen: Berlin am Alex und am Funkturm 17 Grad und 17 Grad messen wir auch in Potsdam im holländischen Viertel. Heute ist es überwiegend wolkig, teils auch stark bewölkt. Einzelne Schauer und Gewitter können später noch dazukommen. Das Ganze bei Höchstwerten zwischen 20 und 22 Grad. Morgen geht es mit vielen Wolken weiter, es soll aber überwiegend trocken bleiben. Erst zum Abend hin sind wieder Schauer und Gewitter möglich bei maximal 19 Grad.
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So, dann wären jetzt alle auf Deck, alle auf See, all at sea, Jamie Cullum auch. Das ist immer gut, wenn man so einen Barpianisten hat, der einen begleiten kann, während das Schiff untergeht. Aber davon sind wir noch ein bisschen entfernt hier bei Ella. Ich werde versuchen, zumindest in den kommenden 4 Stunden den Kurs und das Schiff zu halten. Und damit wüsste ich jetzt auch nicht, was ich noch für eine maritime Metapher hier verwenden könnte. Volle Kraft voraus. Freue mich auf den gemeinsamen Vormittag hier bei Ella.

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Sie war wirklich einfach eine der Größten. Nina Simone. Da braucht es gar keine Diskussion. Will ich jetzt auch gar nicht mit euch drüber diskutieren. Das können wir jetzt einfach mal so stehen lassen. Da haben wir uns nämlich Zeit gespart hier bei Ella und können stattdessen nochmal kurz in Erinnerung schwelgen vom gestrigen Vormittag. Da hatte ich nämlich hier ganz tollen Studiobesuch. Savannah Hauskeller war da.

0: Savannah ist eine junge Berliner Jazz-Cellistin und Sängerin, gerade mal Anfang 20 und so, wenn ich das mal prognostizieren darf, kurz vor dem Raketenstart in ihrer Musikkarriere. Das geht nämlich im Moment wahnsinnig schnell bei ihr. Im vergangenen Oktober hat sie ihr erstes Konzert gespielt und jetzt am kommenden Wochenende vor tausenden Menschen auf dem Kunstfest in Pankow möglich gemacht hat, dass der Gesobau Jazz und Soul Award, den hat sie in diesem Jahr nämlich hier in Berlin gewonnen und ein Teil dieses Preises war eben der Auftritt beim Kunstfest Pankow. Außerdem gab es ein Preisgeld von 4.000 Euro. Ich habe sie gestern gefragt, worüber sie sich denn eigentlich mehr gefreut hat.
1: Den Auftritt.
0: Richtige Antwort. Wieso?
1: Einfach auf die Bühne zu gehen, die Musik zu zeigen, das den Leuten zu präsentieren, das ist das schönste Gefühl.
0: Und Savannah hat gestern wirklich das ganze Gespräch über gestrahlt, wenn es um ihre Musik ging, die gleichzeitig durch diese Kombination aus Cello und Gesang sehr intim ist, aber auch total kraftvoll. Also hört euch gern das komplette Gespräch auf ellaradio.de an und kommt dann gern am Samstag zum Kunstfest Pankow. Um 15.30 Uhr spielt Savannah Hauskeller da. Ansonsten aber auch ein sehr, sehr großes Line-Up. Thorsten Gutz spielt, Incognito, Omar, am Sonntag dann Adrin Madani. Also wirklich eine fette Show und das für 3 Euro Eintritt. Da kann man nicht meckern. Auch hier erlaube ich keine Diskussion. Schön vorm

Auch so ein Schubladensong hier auf Ella. Nicht zu verwechseln mit Schuhplattler-Song, da müsstet ihr dann, glaube ich, ein paar Sender weiterschalten. Hier jedenfalls ein Schubladensong von Norah Jones, Thinking About You auf Ella. Den hat sie nämlich geschrieben 1999, als sie gerade vom Studium nach New York zog, und dann lag er aber ganz lang in der Schublade, weil sie dachte, das klingt mir irgendwie zu poppig, ich bin doch Jazzmusikerin. Erst nach 8 Jahren hat sie sich durchringen können, diesen Song aufzunehmen. Natürlich landet er auf Platz 1. Beim kommenden Stück weiß ich nicht, wie lange der in der Schublade lag. Ich weiß nur, dass er, der ihn geschrieben hat, da völlig betrunken war, als er es tat und ihn geschrieben hat. Nun, hat trotzdem geholfen. It's a Beautiful Day, Michael Bublé.

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Donald Fagen läuft zwischen den Regentropfen zurück zu ihrer Tür. Da hat er nämlich seinen Regenschirm vergessen. Ja, ja, man muss eben in den Beinen haben, was man nicht eben von den Regentropfen durchnässten Kopf hat. Hier ist Ella.

In gewohnter Regelmäßigkeit mache ich einen Fehler. Und zwar, dass ich erst die Schuhe, dann die Hose anziehe. In gewohnter Regelmäßigkeit mache ich aber noch einen anderen. Und von dem erzähle ich euch jetzt hier auf Ella. Und zwar, dass ich denke, dass Walking on Sunshine im Original von den Weather Girls ist. Stimmt ja gar nicht. Ist von Katrina and the Waves, hier in der Version der Jazzistics gehört. Die Weather Girls, die hatten aber sie hier.

Dori Lynn Lyles hat lange bei den Weather Girls gesungen, unter anderem auch den Best Gospel Award gewonnen in den USA. Tatsächlich der einzige Preis für diese Musikrichtung in den Vereinigten Staaten. Und heute ist sie, so kündigt sie der Zigzag Jazz Club in Schöneberg an, die außergewöhnlichste Soul-Stimme der Stadt Berlin. Und diese Soul-Stimme bringt sie auf die Bühne des Zigzags in genau einer Woche. Am nächsten Mittwoch und auch am nächsten Donnerstag spielt sie im Zigzag gemeinsam mit ein paar der stilsichersten Funk- und Soul-Musikern der Berliner Szene. Los geht's an beiden Abenden um 20.30 Uhr. Also wenn ihr schon immer mal die Preisträgerin des Best Soul Awards hören wolltet, und das klingt schon ganz gut, dann kommt nächsten Mittwoch und Donnerstag in den Zigzag. Habt einen schönen Mittwoch mit uns.

Van Morrison snatcht es erst back und hält es dann auch noch. Ein Teufelskerl hier auf Ella. So, ich habe es vorhin schon erwähnt, am kommenden Wochenende, jetzt Samstag und Sonntag, beim Kunstfest in Pankow, wirklich ein Wahnsinns-Line-Up der Soul- und Jazz-Musik. Thorsten Gutz, Adrin Madani und eben auch diese Weltband hier, Incognito. Am Samstag um 20 Uhr spielen sie beim Kunstfest in Pankow, hier schon mal im Radio. 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
4: Ich bin Jerome Nussbaum. Viele Arztpraxen in Berlin bleiben heute geschlossen. Es gibt einen Protesttag gegen die Sparpläne der Bundesregierung. Die Kassenärztliche Vereinigung erwartet, dass sich vor allem ein Großteil der Kinderarztpraxen beteiligt. Für dringende Fälle wird auf die Notdienstpraxen verwiesen, unter anderem bei Vivantes, im Sana-Klinikum Lichtenberg sowie bei den DRK-Kliniken Westend. Die Luftfahrtmesse ILA in Schönefeld beginnt. Bundeskanzler Merz wird sie am Nachmittag offiziell eröffnen mit einer Rede und einem Rundgang. Zunächst ist das Berlin Expo Center Airport nur für das Fachpublikum geöffnet, übers Wochenende dann für alle. Bis zu 100.000 Besucher werden erwartet. Für sie gibt es einen täglichen Shuttleverkehr. Im Kanzleramt kommt es heute Abend zu einem Spitzentreffen zu schnellen Reformen in den Bereichen Steuern und Rente. Mit dabei sind Gewerkschafts- und Arbeitgebervertreter. Der Sozialverband VdK fordert vorab, Vermögende und Gutverdiener stärker in die Pflicht zu nehmen. Verbandspräsidentin Bentele sprach sich im ZDF dafür aus, die Beitragsbemessungsgrenzen für diese Gruppe anzuheben. Gleichzeitig warnte sie davor, Rentner und die arbeitende Mitte zusätzlich zu belasten. Trotz einer Warnung von US-Präsident Trump ist Israel offenbar bereit für einen Alleingang im Krieg gegen den Iran. Ein israelischer Fernsehsender beruft sich bei seinem Bericht dazu auf eine Aussage von Ministerpräsident Netanyahu in einer Kabinettssitzung.
5: Es könnte sein, dass wir in eine Situation geraten, in der wir den Iranern ohne Rückendeckung der USA gegenüberstehen, wird der israelische Premier zitiert. Mit allen damit verbundenen Kosten, Rüstungsausgaben und weltweiter Isolation. Israel wolle aber nicht, dass es so weit komme. US-Präsident Trump hatte ihn davor mit Blick auf die Friedensverhandlungen gewarnt. Die eigentlich geltende Waffenruhe war letzte Nacht erneut brüchig geworden, nachdem Israel Angriffe auf die südlibanesische Stadt Tyros flog. Noah Ulrich, Redaktion.
4: Nach den neuen gegenseitigen Angriffen zwischen dem Iran und den USA ist der Ölpreis wieder deutlich gestiegen. Die Nordseesorte Brent legte zeitweise um bis zu 2% zu, auf mehr als $93 pro Fass. Laut CNN sind die Ölreserven der reichsten Staaten der Welt inzwischen auf den niedrigsten Stand seit 2003 gefallen. Hintergrund dafür ist vor allem die Blockade der Straße von Hormuz. Dadurch werden vermehrt strategische Reserven angezapft. Die aktuellen Temperaturen: Berlin am Alex und am Funkturm 17 Grad und 17 Grad messen wir auch in Potsdam im holländischen Viertel. Heute ist es überwiegend wolkig, teils auch stark bewölkt. Einzelne Schauer und Gewitter können später noch dazukommen. Das Ganze bei Höchstwerten zwischen 20 und 22 Grad. Morgen geht es mit vielen Wolken weiter, es soll aber überwiegend trocken bleiben. Erst zum Abend hin sind wieder Schauer und Gewitter möglich bei maximal 19 Grad.
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Fügi hat And I Love Her der Beatles genommen und aus dem Her das Him gemacht, damit sie sich besser damit identifizieren kann und das Stück mehr fühlt. Also auf die Idee musst du erstmal kommen. Es ist genial hier bei Ella. Olivia.

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0: Irma Thomas wüsste gern hier auf Ella, wie es sich anfühlt, frei zu sein. Und ich wüsste gern, wie es sich anfühlt, jetzt für den Rest des Tages kein Ohrwurm von diesem Stück zu haben.
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Die schönsten Locken der Musikgeschichte. Gleich hinter Johann Sebastian Bach und Olaf von den Flippern. Kenny G, Besser Mi Mucho hier auf Ella mit Erik Sommer. Schönen Mittwoch, hi.

Poncho Sanchez auf Ella, nicht der Erfinder des gleichnamigen Kleidungsstückes, sondern ein US-amerikanischer Jazz-Percussionist. Übermorgen wäre Chick Corea 85 Jahre alt geworden. Chick Corea, wahrscheinlich einer der einflussreichsten Jazz-Pianisten des 20. Jahrhunderts, angefangen an der Seite von Miles Davis, später gefühlt jahrzehntelang die treibende Kraft und der Hauptmotor des Jazz-Rock, fast schon Progressive-Rock gewesen, dieser Ausnahme-Pianist. Und wir wollen hier bei Ella an ihn erinnern. Das machen wir am Sonntagabend.

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Ihr wisst, jeden Sonntagabend um 18 Uhr ein legendäres Jazz-, Soul- und Blues-Konzert der Musikgeschichte. 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Also wirklich ein tolles Konzert und eine große Empfehlung für alle Chick Corea, Jazzklavier und überhaupt Jazzfans. Und da dürfte der ein oder die andere unter euch dabei sein. Ich freue mich auf Sonntagabend, 18 Uhr, Ella live im Concert mit Chick Corea.

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Gleich nach 12 wird es für mich wieder Zeit, etwas zurückzugeben hier bei Ella. Ich hau die nächsten Tickets raus für das Dennis van Aasen-Konzert am Sonntag in Berlin, das wir von Ella präsentieren. Also lasst uns noch etwas zusammenbleiben. Let's stay together. Vorher geht Cy Smith offensichtlich zum Zahnarzt. Frau Smith, einmal den Mund laut aufmachen, weit auf und laut.

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6: Ich bin Jerome Nussbaum. Eine internationale Organisation gegen Extremismus will die Villa auf dem Bogensee-Areal in Wandlitz ausbauen. Sie soll zu einem Zentrum gegen Antisemitismus und Hass im Internet entwickelt werden, berichtet eine Nachrichtenagentur. Hinter den Plänen steht das Counter-Extremism Project CEP. Es habe sich mit der Idee an die Berliner Immobilienmanagement GmbH gewandt. Über die Zukunft des Geländes mit der früheren Goebbels-Villa wird schon seit langem diskutiert. In Berlin ist ein Anwalt angeklagt worden, der einem Obdachlosen gedroht haben soll, ihn totzuschlagen. Demnach wollte sich der Obdachlose im Dezember im Eingangsbereich des Wohnhauses aufwärmen, woraufhin der Anwalt eine Schreckschusspistole gezogen haben soll. Der Fall kommt nun vor das Amtsgericht Tiergarten. Einen Tag vor Beginn der Fußball-WM gibt es Aufregung über ein Einreiseverbot für einen Schiedsrichter in die USA. Es handelt sich um den unparteiischen Omar Atan aus Somalia. Ein Regierungsvertreter hat sich jetzt erstmals zu den Gründen geäußert.
7: Bei der Überprüfung seien Verbindungen zu mutmaßlichen Mitgliedern terroristischer Organisationen festgestellt worden. Der Schiedsrichter gehört zu den 52 Unparteiischen, die von der FIFA für die WM nominiert wurden. Im vergangenen Jahr wurde er als Afrikas bester Schiedsrichter ausgezeichnet. Bei seiner Einreise über Miami war er am Samstag von den Behörden gestoppt und nach einer 11-stündigen Befragung mit einem Flug nach Istanbul zurückgeschickt worden. Noah Ulrich, Redaktion.
6: In der nordirischen Hauptstadt Belfast ist es zu schweren ausländerfeindlichen Krawallen gekommen. Auslöser war ein Messerangriff durch einen Asylbewerber mit einem Schwerverletzten.
8: Es wurden Autos und auch Häuser in Brand gesetzt. Migranten sollen aus ihren Wohnungen gejagt worden sein. Polizisten wurden mit Brandsätzen beworfen. Zu der Messerattacke war es vorgestern Abend gekommen. Der Angreifer stammt aus dem Sudan. Er soll mitten auf der Straße auf einem Mann gekniet und versucht haben, ihn zu enthaupten. Er wurde festgenommen und wegen versuchten Mordes angeklagt. Ulrike Klein, Redaktion.
6: Ein halbes Jahr nach dem Tresoreinbruch in einer Sparkasse von Gelsenkirchen starten vor dem Landgericht Essen die ersten Klagen. Ein 63-jähriger Betroffener erhofft sich eine finanzielle Entschädigung. Er sagte der ARD, in seinem Schließfach sei seine Altersvorsorge in Gold gewesen. Ebenso der Nachlass seiner Mutter. Der Schaden beläuft sich allein bei ihm demnach auf rund 49.000 Euro. Die aktuellen Temperaturen: Berlin am Alex und am Funkturm 21 Grad und 20 Grad messen wir jetzt in Potsdam am Stadtschloss. Heute ist es überwiegend wolkig, teils auch stark bewölkt. Einzelne Schauer und Gewitter können später noch dazukommen. Das Ganze bei Höchstwerten zwischen 20 und 22 Grad. Morgen geht es mit vielen Wolken weiter, es soll aber überwiegend trocken bleiben. Erst zum Abend hin sind wieder Schauer und Gewitter möglich bei maximal 19 Grad.
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Jetzt weiß ich auch, wo der Sommer hin ist, der ja die vergangenen Tage so ein bisschen abhandengekommen ist hier in Berlin und Potsdam. Der hat sich komplett in die vergangenen 3,5 Minuten gequetscht bei den Isley Brothers Summer Breeze. Wahnsinn. Für sowas wurden Cabrio-Fahrten gemacht, für so Stücke. Habt einen schönen Mittwoch mit uns hier bei Ella.

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Das war ein langer Ton hier auf Ella. Und wir bleiben thematisch so ein bisschen beim Mond, denn wenn wir dieses Licht anschauen und uns fragen, ist es das Mondlicht, und näher drauf hinschauen, dann stellt Silje Neergaard fest, ja, du bist tatsächlich der Mond. 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

Take 5, Tito Puente hier auf LR. Ja, so weit wollen wir nicht gehen. Also 5 könnt ihr nicht mitnehmen. Einen, okay? Plus 1 schicke ich euch auf die Gästeliste am Sonntag, auf die LR-Gästeliste zu Dennis van Aarsen.

Sonntag spielt Dennis van Aarsen im Columbia-Theater hier in Berlin. Präsentiert von uns, von Ella. Wir bringen diesen niederländischen Ausnahme-Jazz-Musiker, das Internet-Phänomen mit mehreren hunderttausend Followern auf Instagram, wegen und mit genau dieser schönen alten Crooner-Musik. Wir bringen ihn in die Stadt und euch mit rein ins Columbia-Theater. Ich setze euch auf die Ella-Gästeliste gleich wieder. Und zwar, wenn ihr mir einfach ganz schnell eine WhatsApp schreibt an die 08000 54 55 56, dass ihr hin wollt und dann am besten auch gleich noch kurz Zeit hättet für ein Telefonat. Denn wenn ich euch gleich zurückrufe, dann seid ihr mit dabei am Sonntag bei Dennis van Aarsen. Also jetzt schnell eine WhatsApp schreiben an die 08000 54 55 56. Wir hören uns mit etwas Glück wieder gleich direkt nach ihm hier, nach Dennis van Aarsen.

0: Am Sonntagabend spielt er in Berlin Dennis van Aasen im Columbia Theater. Wir von Ella präsentieren das Konzert und bringen euch mit hin auf die Ella-Gästeliste. Wenn ihr jetzt Petra seid, die Ella-Hörerin, die mir vorhin eine WhatsApp geschrieben hat, dass sie gerne zwei Karten hätte, die soll sie auch bekommen, wenn sie denn jetzt dran geht. Schauen wir mal.
1: Ja, hallo?
0: Ja, hallo, hier ist der Erik von Ella, ist da die Petra?
1: Ja.
0: Mensch, wenn meine Recherchen stimmen, hast du Sonntagabend noch nichts vor. Ist das richtig?
1: Na, mein Sohn, besser gesagt.
0: Dein Sohn hat noch nichts vor. Wie alt ist denn dein Sohn?
1: Der ist 25.
0: Okay, und du kümmerst dich um die Wochenendgestaltung deines Sohns, ja?
1: Naja, ich habe das halt gelesen und ich liebe euren Center und... Und er steht auf diese Musik.
0: Und du möchtest also deinem Sohn dann ein Geschenk machen oder was, ja?
1: Ich habe schon mal nachgehakt ein bisschen. Ich glaube, Zeit hätten die.
0: Na, das vielleicht hakt da nochmal genauer nach. Und in der Zwischenzeit kannst du mir sagen, was habt ihr denn in der Erziehung richtig gemacht, dass euer Sohn diese Musik so gern hat?
1: Oh, gute Frage. Also, mein Mann macht selber Musik.
0: Okay.
1: Jonas spielt Gitarre, okay. Macht selber auch Musik. Hat gerade noch nicht so viel Zeit, weil er im Master ist.
0: Okay.
1: Und studiert.
0: Na schau, du, ich glaube, dein Sohn findet das ganz toll, wenn du mir seine komplette Lebensgeschichte im Radio erzählst. Deswegen.
1: Nein.
0: Ich setze jetzt mal prophylaktisch schon mal dein Sohn plus eins auf die Ella-Gästeliste für Sonntag und dann richte ihm von mir schon mal ganz viel Spaß aus. Ich seh dann deinen Sohn am Sonntag. Er soll sich bitte benehmen, ja?
1: Alles klar, das tut er normalerweise. Da okay. Kann ich mich drauf verlassen.
0: Sehr gut. Petra, ich danke dir.
1: Das freut mich aber, danke schön.
0: Hab einen schönen Tag, ja,
1: tschüss.
0: Bis dann.
1: Ebenso, danke, tschüss.
0: Und die anderen, vielleicht habt ihr ja noch einen Kegelverein, den ihr mitbringen wollt, dann einfach eine WhatsApp schreiben an die 08054 55 56, und mit etwas Glück steht ihr dann drauf auf der Ella-Gästeliste für Dennis van Aasen am Sonntag im Columbia Theater. Präsentiert von uns, von Ella. Schönen Mittwoch.

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1: Ich bin Jerome Nussbaum. Eine internationale Organisation gegen Extremismus will die Villa auf dem Bogensee-Areal in Wandlitz ausbauen. Sie soll zu einem Zentrum gegen Antisemitismus und Hass im Internet entwickelt werden, berichtet eine Nachrichtenagentur. Hinter den Plänen steht das Counter-Extremism Project CEP. Es habe sich mit der Idee an die Berliner Immobilienmanagement GmbH gewandt. Über die Zukunft des Geländes mit der früheren Goebbels-Villa wird schon seit langem diskutiert. In Berlin ist ein Anwalt angeklagt worden, der einem Obdachlosen gedroht haben soll, ihn totzuschlagen. Demnach wollte sich der Obdachlose im Dezember im Eingangsbereich des Wohnhauses aufwärmen, woraufhin der Anwalt eine Schreckschusspistole gezogen haben soll. Der Fall kommt nun vor das Amtsgericht Tiergarten. Einen Tag vor Beginn der Fußball-WM gibt es Aufregung über ein Einreiseverbot für einen Schiedsrichter in die USA. Es handelt sich um den unparteiischen Omar Atan aus Somalia. Ein Regierungsvertreter hat sich jetzt erstmals zu den Gründen geäußert.
2: Bei der Überprüfung seien Verbindungen zu mutmaßlichen Mitgliedern terroristischer Organisationen festgestellt worden. Der Schiedsrichter gehört zu den 52 Unparteiischen, die von der FIFA für die WM nominiert wurden. Im vergangenen Jahr wurde er als Afrikas bester Schiedsrichter ausgezeichnet. Bei seiner Einreise über Miami war er am Samstag von den Behörden gestoppt und nach einer 11-stündigen Befragung mit einem Flug nach Istanbul zurückgeschickt worden. Noah Ulrich, Redaktion.
1: In der nordirischen Hauptstadt Belfast ist es zu schweren ausländerfeindlichen Krawallen gekommen. Auslöser war ein Messerangriff durch einen Asylbewerber mit einem Schwerverletzten.
3: Es wurden Autos und auch Häuser in Brand gesetzt. Migranten sollen aus ihren Wohnungen gejagt worden sein. Polizisten wurden mit Brandsätzen beworfen. Zu der Messerattacke war es vorgestern Abend gekommen. Der Angreifer stammt aus dem Sudan. Er soll mitten auf der Straße auf einem Mann gekniet und versucht haben, ihn zu enthaupten. Er wurde festgenommen und wegen versuchten Mordes angeklagt. Ulrike Klein, Redaktion.
1: Ein halbes Jahr nach dem Tresoreinbruch in einer Sparkasse von Gelsenkirchen starten vor dem Landgericht Essen die ersten Klagen. Ein 63-jähriger Betroffener erhofft sich eine finanzielle Entschädigung. Er sagte der ARD, in seinem Schließfach sei seine Altersvorsorge in Gold gewesen, ebenso der Nachlass seiner Mutter. Der Schaden beläuft sich allein bei ihm demnach auf rund 49.000 Euro. Die aktuellen Temperaturen: Berlin am Alex und am Funkturm 21 Grad und 20 Grad messen wir jetzt in Potsdam am Stadtschloss. Heute ist es überwiegend wolkig, teils auch stark bewölkt. Einzelne Schauer und Gewitter können später noch dazukommen. Das Ganze bei Höchstwerten zwischen 20 und 22 Grad. Morgen geht es mit vielen Wolken weiter, es soll aber überwiegend trocken bleiben. Erst zum Abend hin sind wieder Schauer und Gewitter möglich bei maximal 19 Grad.
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0: Das ist Chicago in Berlin und Potsdam hier auf Ella. Fühl den besten Jazz, Soul und Blues. Wir haben hier natürlich auch immer wieder Jazz- und Soul-Musikerinnen und Musiker aus Berlin. Und eine der ganz, ganz Großen, Lisa Bassange, spielt morgen Abend in der Bar Jeder Vernunft. Allerdings, ich glaube, ganz anders, als ihr sie kennt.
1: Das hier.
0: Ich glaube, ganz anders, als ihr sie kennt.

in der Bar jeder Vernunft. Eine wirklich großartige Empfehlung, weil die Stimme von Lisa Bassange sowohl im Englischen, aber wir haben es ja auch gehört, im Deutschen funktioniert und da plötzlich eine Lyrik, eine Poetik reinkommt, allein durch die Stimme von Lisa Bassange. Und dann sind da noch so Helden aus der Berliner Szene morgen an den Instrumenten mit dabei. Bene Abadanier am Klavier, Paul Kleber am Bass, Christoph Bernewitz spielt Gitarre und Martin Krümling sitzt am Schlagzeug. Das wird morgen ein ganz, ganz bezaubernder Abend, da bin ich mir sicher, mit Lisa Bassange auf Deutsch. 20 Uhr geht's morgen los. Ein paar Tickets gibt es noch für Lisa Bassange. Hier ist sie jetzt auf Englisch mit ihrem We Cheater Lineman auf Ella.

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Herb Alpert. Trompetet seinen eigenen Trauermarsch. Ah ne, er lebt doch noch. Wie schön. So, ich hatte hier doch irgendwo was gesucht, verloren. Ah, ja, da ist ja meine Fahrradklingel.

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Der hätte heute Geburtstag gehabt. Und wir feiern ihn hier auf Ella. João Gilberto, brasilianische Musiklegende. Wahrscheinlich gemeinsam mit Antonio Carlos Jobim, der Erfinder des Bossa Nova. Und für mich durch diese Leichtigkeit, diese Zartheit, die fast schon Melancholie, die bei ihm immer mitschwingt, bei João Gilberto, ist am ehesten das, was ich mir unter diesem nicht zu übersetzenden portugiesisch-brasilianischen Wort Saudade vorstelle. Diese Emotion aus Weltschmerz, Melancholie, Nostalgie, für die es im Deutschen kein Wort gibt. Aber es gibt die Musik von João Gilberto. Hier auf Ella, fühl den besten Jazz, Soul und Blues.

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John Mayer kommt ganz ohne Gitarrensolo aus bei Tony Bennett, dafür aber mit einem Getränk und noch einem für den Weg. Ich gehe davon aus, es wird sich um Apfelsaftschorle handeln, weil sonst würden die sich ja nicht noch ins Auto setzen, oder? Kann ich mir nicht vorstellen. Hier ist Ella, fühl den besten Jazz, Soul und Blues. Schön, dass wir beieinander sind. Jetzt mit Musik von zwei aktuellen Grammy-Preisträgern aus diesem Jahr. Samara Joy und Christian McBride.

Ja, man muss es sich nur oft genug sagen. Never stop, niemals aufhören. Deswegen höre ich jetzt hier auch gleich auf nach zwei mit meiner Sendung hier heute. Das finde ich nur folgerichtig, aber morgen geht's ja schon heiter weiter. Da habe ich Studiogast und auf den freue ich mich tatsächlich sehr doll. Bei mir morgen zu Gast eine ganze Stunde Leona Berlin.

Leona Berlin ist Berliner Jazzsängerin, Soulsängerin, Produzentin, Rapperin, R&B-Künstlerin, ein musikalisches Gesamtkunstwerk. Und deswegen habe ich sie mir eingeladen, weil ich finde, sie ist eine dieser Musikerinnen und Musiker, wo die Musik wirklich eine Verlängerung, eine direkte Verlängerung der Persönlichkeit ist. Und das macht sie so besonders in ihrer Musik, das macht sie aber vor allem auch sehr, so schätze ich sie ein, sehr kompromisslos. 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Ich bin sehr fasziniert von Musikerinnen und Musikern, die so komplett ihre Vision vorantreiben, und ich bin sehr gespannt, was uns Leona Berlin dazu morgen zu sagen hat. Eine ganze Stunde bei mir zu Gast morgen von 12 bis 1, Leona Berlin hier bei Ella.

Andrea Arindell besingt hier auf Ella die 80-20-Regel. Das ist ein sozioökonomisches Konstrukt. Das können wir dann mal bei Gelegenheit besprechen. Aber jetzt, Leute, heute nicht mehr. Ist für mich die vierte Stunde. Wirft Feierabend jetzt. Ja, ich bin raus für heute, Erik Sommer. Wir hören uns morgen wieder ab 10. Jetzt gleich übernimmt Petra Schwarz. Vielleicht habt ihr ja Interesse, mit euch über Sozioökonomie zu sprechen. Ich lege ihr mal vorsichtig das Gesamtwerk von Marx und Engels auf den Tisch. Bis denn, ciao.

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11: Ich bin Silke Rech. Wegen erheblicher Mängel an den Gleisen der Hochbahn in Berlin-Kreuzberg fährt die U1 derzeit nur noch zwischen Uhlandstraße und Nollendorfplatz. Auf einem Abschnitt wurde das Tempo aus Sicherheitsgründen stark reduziert. Fahrgäste müssen teilweise auf die U3 umsteigen. Die BVG bereitet Sanierungsarbeiten vor. Ein Termin für deren Abschluss steht jedoch noch nicht fest. In Schönefeld haben Demonstranten heute zeitweise Zufahrtsstraßen zur Ila blockiert. Mehrere Menschen klebten sich auf Fahrbahnen fest, wodurch es zu erheblichen Verkehrsbehinderungen kam. Die Polizei nahm 9 Personen in Gewahrsam. Die Aktion richtete sich gegen Waffenlieferungen an Israel. Die Bundesregierung will die Luftfahrtindustrie in Deutschland stärken. Das Bundeskabinett hat dazu eine neue Luftfahrtstrategie beschlossen. Ziel ist es, Deutschland als führenden und wettbewerbsfähigen Luftfahrtstandort auszubauen. Umwelt- und Verkehrsverbände kritisieren jedoch, dass Klima- und Umweltschutz in den Plänen nicht ausreichend berücksichtigt würden. Die Spannungen zwischen den USA und dem Iran haben sich weiter verschärft. Beide Seiten griffen militärische Ziele an.
12: Die USA bombardierten nach eigenen Angaben Luftabwehrstellungen und Radarsysteme des Iran. Teheran reagierte mit Angriffen auf US-Stützpunkte in der Golfregion. Hintergrund ist der Absturz eines US-Militärhubschraubers. Washington macht dafür den Iran verantwortlich. Ob es bei den bisherigen Angriffen bleibt, ist derzeit noch unklar. Noah Ulrich, Redaktion.
11: In der EU sollen Aufrüstungsprojekte künftig deutlich schneller genehmigt werden. Darauf haben sich Vertreter des Europaparlaments und der Mitgliedstaaten verständigt. Genehmigungsverfahren sollen künftig höchstens 102 Arbeitstage dauern. Wird bis dahin nicht entschieden, gilt ein Antrag automatisch als genehmigt. Die Regelung soll Bürokratie abbauen und die Verteidigungsindustrie stärken. Die aktuellen Temperaturen in Berlin am Alex und am Funkturm 20 Grad, genauso in Potsdam am Stadtschloss. Heute Schauer und einzelne Gewitter, Höchstwerte zwischen 20 und 22 Grad. Morgen viele Wolken, in der Südhälfte bis zum Mittag etwas Regen. Später wechselnd bewölkt mit Schauern und Gewittern. Höchsttemperatur 17 bis 19 Grad.
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Mittwochnachmittag, ja. Erik Sommer hat das Feld geräumt. Ich bin da, Petra Schwarz. Wie immer ab 2 hier am Nachmittag bei Ella. Fühl den besten Jazz, Soul und Blues. Natalie Cole hat uns wunderbar hierher geleitet. Und jetzt geben wir uns einem Tagtraum hin. Naja, nur für knapp 3 Minuten. Mom Cutie, Daylight Dreaming.

Jesse Wilson mit Little Green Apples war das aus dem Jahre 1969. Hier gehört bei Ella. Fühl den besten Jazz, Soul und Blues. Heute ist ja der 10. Juni und da ist Weltjugendstiltag. Das finde ich jetzt mal richtig gut. Also das ist ja ein Stil in der Kunst, aber auch im Alltag, denn dieser Stil will ja

Kunst und Alltag als Gesamtkunstwerk verschmelzen. Deswegen auch nicht reduziert auf klassische Malerei oder Bildhauerei, sondern eben Architektur, Innenarchitektur, Möbel, Grafik, Plakatkunst, Kunsthandwerk. Überall hat der Jugendstil Einzug gehalten. Weg vom Historismus. Ja, finde ich richtig gut. Was wir heute noch haben, ist der Tag des Kugelschreibers in den USA. Und dort auch den Eistee-Tag. Ja, kann ja, wenn die Sonne scheint, ganz gut helfen. Achtung, ist viel Zucker drin, soweit ich das weiß. Wir hören jetzt hier bei Ella If We Pretend. Ein Song, der eine Botschaft voller Empathie und Hoffnung liefert in einer zunehmend digitalisierten und gespaltenen Welt. So steht's geschrieben. Jared Lawson heißt der Mann, der es

Rittenauer war das mit Rio Funk und diesem typischen Bass, der mit dem Funk Einzug gehalten hat. Immer wieder super, wenn ich das höre, gehe ich richtig ab. Finde ich toll. Ja, das Ganze bei Ella für den besten Jazz, Soul und Blues. Und jetzt ruhigere Töne. Etwas, was in diesen Tagen durchaus passieren kann. Wir könnten nämlich Regenbogen bekommen. Durchwachsenes Wetter habe ich heute früh im Fernsehen nochmal gesehen. Und Melody Gardot besingt ihn, den Regenbogen.

Ich wünsche noch mal einen schönen guten Tag. Herzlich willkommen hier bei Ella für den besten Jazz, Soul und Blues. Weiter mit Petra Schwarz im Studio und einer wunderbaren Musikmischung in der kommenden halben Stunde. Kann man ja verallgemeinern, gilt ja für immer. Also wenn ich hier so gucke, dann habe ich die Cat Capers und Lady B, Chet Baker, Dizzy Gillespie. Jo, wenn das keine Mischung ist, finde ich. Viel Spaß wünsche ich uns.

kraftvoller Jazz-Funk von Dizzy Gillespie war das. Auf Ella für den besten Jazz, Soul und Blues. Und übrigens war das das Titelstück des im Jahr 1977 veröffentlichten Albums eben des legendären Trompeters Dizzy Gillespie. Da hat er erneut mit dem argentinischen Komponisten, Arrangeur und Dirigenten Lalo Schifrin zusammengearbeitet, der alle Stücke dieses Albums komponiert hat. Zuvor hatten sie 1962 ja schon einmal zusammengearbeitet. Das hier war aus dem Jahre 77. Ja, und jetzt gibt's ein Geständnis von einem namhaften Musiker. Chet Baker hat ein Problem und das ist folgendes.

Ich hatte es ja gesagt, die Cutcapers haben wir mit Lady B und das waren sie. Auf Ella für den besten Jazz, Soul und Blues. Und so kräftig, so intensiv geht's auch bis hin zu den Nachrichten um 3. Da gibt's das Neueste aus Berlin, Brandenburg, Deutschland und der Welt. Jetzt hier Manu Dibango auf Ella.

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6: Ich bin Silke Rech. Wegen erheblicher Mängel an den Gleisen der Hochbahn in Berlin-Kreuzberg fährt die U1 derzeit nur noch zwischen Uhlandstraße und Nollendorfplatz. Auf einem Abschnitt wurde das Tempo aus Sicherheitsgründen stark reduziert. Fahrgäste müssen teilweise auf die U3 umsteigen. Die BVG bereitet Sanierungsarbeiten vor. Ein Termin für deren Abschluss steht jedoch noch nicht fest. In Schönefeld haben Demonstranten heute zeitweise Zufahrtsstraßen zur Ela blockiert. Mehrere Menschen klebten sich auf Fahrbahnen fest, wodurch es zu erheblichen Verkehrsbehinderungen kam. Die Polizei nahm 9 Personen in Gewahrsam. Die Aktion richtete sich gegen Waffenlieferungen an Israel. Die Bundesregierung will die Luftfahrtindustrie in Deutschland stärken. Das Bundeskabinett hat dazu eine neue Luftfahrtstrategie beschlossen. Ziel ist es, Deutschland als führenden und wettbewerbsfähigen Luftfahrtstandort auszubauen. Umwelt- und Verkehrsverbände kritisieren jedoch, dass Klima- und Umweltschutz in den Plänen nicht ausreichend berücksichtigt würden. Die Spannungen zwischen den USA und dem Iran haben sich weiter verschärft. Beide Seiten griffen militärische Ziele an.
7: Die USA bombardierten nach eigenen Angaben Luftabwehrstellungen und Radarsysteme des Iran. Teheran reagierte mit Angriffen auf US-Stützpunkte in der Golfregion. Hintergrund ist der Absturz eines US-Militärhubschraubers. Washington macht dafür den Iran verantwortlich. Ob es bei den bisherigen Angriffen bleibt, ist derzeit noch unklar. Noah Ulrich, Redaktion.
6: In der EU sollen Aufrüstungsprojekte künftig deutlich schneller genehmigt werden. Darauf haben sich Vertreter des Europaparlaments und der Mitgliedstaaten verständigt. Genehmigungsverfahren sollen künftig höchstens 102 Arbeitstage dauern. Wird bis dahin nicht entschieden, gilt ein Antrag automatisch als genehmigt. Die Regelung soll Bürokratie abbauen und die Verteidigungsindustrie stärken. Die aktuellen Temperaturen in Berlin am Alex und am Funkturm 20 Grad, genauso in Potsdam am Stadtschloss. Heute Schauer und einzelne Gewitter, Höchstwerte zwischen 20 und 22 Grad. Morgen viele Wolken, in der Südhälfte bis zum Mittag etwas Regen. Später wechselnd bewölkt mit Schauern und Gewittern. Höchsttemperatur 17 bis 19 Grad.
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gewaltig geht's los hier bei uns in dieser Stunde bei Ella für den besten Jazz, Soul und Blues. Weiter mit Petra Schwarz im Studio und ganz viel toller Musik auch in dieser Stunde. Ich kann euch jetzt schon mal ankündigen, dass wir auch ein Interview haben, ein Stück zumindest daraus, mit Mika Miller, dazu 14:45. Und vorher dieses lustige Stück, zumindest geht's lustig los mit diesem Intro, finde ich.

für eine Kollaboration. Ihr wisst, ich liebe das Wort. Jamie Cullum und Gregory Porter waren das mit diesem wunderbaren Werk Don't Let Me Be Misunderstood und noch dazu mit dieser Interpretation. Das Ganze auf Ella. Fühl den besten Jazz, Soul und Blues. Und das oder die, vor die jetzt kommt, steht dem nichts nach.

0: Camilla, die wir gleich mit einem kompletten Song hören. Nicht, bevor wir uns von ihr mal sagen lassen, wie das so funktioniert mit ihren Werken, mit ihren Stücken. Wie entstehen die?
1: My songs are very honest, you know, I'm definitely...
2: Meine Lieder sind sehr ehrlich und behandeln das, was in meinem Leben passiert, auch meine Reise als Künstlerin. In einem Song auf dem Album geht es um das Leben auf Tour, als wir hinter den Kulissen ganz schön Stress hatten. In einem anderen schreibe ich darüber, wie ich nach der letzten Tour einfach 4 Wochen nach Frankreich abgehauen bin, um alleine zu sein. Also viel Verschiedenes.
1: Went away for 4 weeks on my own to the south of France. So yeah, there's lots of different themes.
0: Mika Miller bei uns im Interview bei Ella. Und das gesamte Interview könnt ihr natürlich auf unserer Website nachhören. ellaradio.de. Jetzt hören wir sie komplett mit einem Song. Und da geht es darum, dass es doch vielleicht gut wäre, wenn man ein bisschen mehr Zeit für die Liebe hätte. A little bit more time for love.

Gleich ist es 3:30. Da gibt's Aktuelles aus Berlin und Brandenburg, wie immer 3:30. Bis dahin, nach Kurt Elling, den wir gerade gehört haben, den Naturburschen, die Average White Band. Und da picken wir uns ein Stück weit immer mal Pieces, also Stücke raus. Pick up the pieces bei Ella. Fühl den besten Jazz. So.

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2: Ich bin Silke Rech. Der Untersuchungsausschuss zur rechtsextremen Anschlagsserie in Berlin-Neukölln hat Mängel bei der Polizei und Staatsanwaltschaft festgestellt. Kritisiert werden unter anderem Defizite bei den Ermittlungen und im Umgang mit Betroffenen. Hinweise auf eine bewusste Verzögerung der Fahnen gibt es laut Abschlussbericht jedoch nicht. Zwischen 2016 und 2019 wurden in Neukölln zahlreiche rechtsextreme Angriffe verübt. Die Fachhochschule Potsdam bekommt einen neuen Campusbau für Lehre, Forschung und Transfer. Die vorbereitenden Arbeiten laufen bereits. Der Rohbau soll im Sommer starten. Das rund 20 Millionen Euro teure Gebäude wird unter anderem Räume für den Fachbereich Bauingenieurwesen und eine Forschungskita bieten. Auch die Campusmitte wird neu gestaltet.
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2: Das Theater Ost in Berlin-Adlershof muss wegen einer geplanten Sanierung seine bisherigen Räume verlassen. Das denkmalgeschützte Gebäude ist stark sanierungsbedürftig und soll unter anderem beim Brandschutz und der Barrierefreiheit modernisiert werden. Die Arbeiten sollen im kommenden Jahr beginnen und rund 2,5 Jahre dauern. Die aktuellen Temperaturen in Berlin am Alex und am Funkturm 20 Grad, genauso in Potsdam am Stadtschloss. Heute Schauer und einzelne Gewitter. Höchstwerte zwischen 20 und 22 Grad. Morgen viele Wolken, in der Südhälfte bis zum Mittag etwas Regen. Später wechselnd bewölkt mit Schauern und Gewittern. Höchsttemperatur 17 bis 19 Grad.

Leute, wie geht's denn so am Mittwochnachmittag? Habt ihr schon Feierabend oder geht's stark auf den Feierabend zu? Ich hoffe jedenfalls, ihr könnt so oder so Ella Radio hören. Das machen wir hier nämlich. Petra Schwarz ist im Studio und hat tolle Musik im Gepäck. Das ist ja wohl klar. Mama's Gun, Herbie Hancock, Michael Bublé und Sharon Jones. Und jetzt hier Jalen Gonder.

0: Michael Bublé und Sharon Jones and the Dab Kings hier bei uns bei Ella für den besten Jazz, Soul und Blues. Ich gebe das Mikrofon jetzt einfach mal kurz ab.
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Till Brönner war das natürlich, neben Mario Biondi und Aldi Miola oder Ladysi. Ach, die Namen sind einfach nur großartig. 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Wir sehen uns und hier kommt Herbie Hancock.

hier bei uns bei Ella. Fühl den besten Jazz, Soul und Blues. Wir gehen mit großen Schritten in Richtung 4. Es wird 16 Uhr in wenigen Minuten. Da gibt's logischerweise das Aktuellste aus Berlin, Brandenburg, Deutschland und der Welt. Und das hier ist Patrice Rushen mit Sweetest Taboo. Ja klar, das kennen wir von Sade, von der britischen Band Sade und der Namensgeberin, der Leadsängerin Sade. Das Ganze aus dem Jahre 1985. Und

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6: Ich bin Silke Rech. In Schönefeld hat die internationale Luft- und Raumfahrtausstellung ILA begonnen. Dort ist derzeit auch Bundeskanzler Merz bei einem Rundgang unterwegs. Bis Sonntag präsentieren rund 750 Aussteller aus 37 Ländern ihre Produkt- und Neuheiten aus der Luft- und Raumfahrt. Die ersten 3 Tage sind Fachbesuchern vorbehalten. Am Wochenende ist die Messe für das Publikum geöffnet. Die Tickets sind bereits ausverkauft. Nach dem Abschlussbericht zur rechtsextremen Anschlagsserie in Berlin-Neukölln fordern Grüne und Linke weitere Konsequenzen für Polizei und Verfassungsschutz. Sie sehen weiterhin Mängel bei den Ermittlungen und im Umgang mit den Opfern. Der Untersuchungsausschuss hatte zuvor Defizite wie Personalmangel, unklare Zuständigkeiten und fehlendes Wissen über die rechtsextreme Szene festgestellt. Hinweise auf rechtsextreme Netzwerke innerhalb der Polizei fanden die Abgeordneten jedoch nicht. In Hannover haben tausende Menschen gegen die Reformpläne der Bundesregierung für das Gesundheitssystem demonstriert. Zu dem Protest hatten Gewerkschaften und Sozialverbände im Vorfeld der Gesundheitsministerkonferenz aufgerufen.
7: Sie kritisieren das geplante Sparpaket zur Entlastung der gesetzlichen Krankenkassen. Nach ihrer Einschätzung drohen dadurch Einschnitte für Kliniken, Arztpraxen und die Pharmabranche. Auch Patienten könnten durch höhere Kosten belastet werden. Timo Wiesner, Redaktion.
6: Die Bundesregierung will den Ausbau von Glasfaser-Internet beschleunigen. Dafür hat das Kabinett eine Änderung des Telekommunikationsgesetzes beschlossen. Geplant sind schnellere Genehmigungen und weniger Bürokratie. Vor allem in ländlichen Regionen soll der Ausbau einfacher werden. Bislang nutzen in Deutschland nur rund 15% der Haushalte einen Glasfaseranschluss. Nach den nächtlichen US-Angriffen im Iran sind nach iranischen Angaben mehr als 20.000 Menschen ohne Trinkwasser. Betroffen sind die Stadt Khuzestan und mehrere Dörfer im Süden des Landes. Die Wasserversorgung sei durch die Zerstörung von Anlagen unterbrochen worden. Die Region leidet derzeit zudem unter großer Hitze mit Temperaturen von deutlich über 30 Grad. Die aktuellen Temperaturen in Berlin am Alex und am Funkturm 20 Grad und auch in Potsdam im holländischen Viertel 20 Grad. Heute Schauer und einzelne Gewitter, Höchstwerte zwischen 20 und 22 Grad. Morgen viele Wolken, in der Südhälfte bis zum Mittag etwas Regen. Später wechselnd bewölkt mit Schauern und Gewittern. Höchsttemperatur 17 bis 19 Grad.
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Um kurz nach vier ein herzliches Willkommen allen, die sich jetzt eingeschaltet haben. Hier bei Ella, fühl den besten Jazz, Soul und Blues. Weiter mit Petra Schwarz am Mikrofon, also im Studio, die sich auf noch 2 Stunden miteinander freut. Und viel, viel, viel ganz toller Musik, eben Jazz, Soul und Blues, auch Funk und Swing und alle möglichen Spielarten der genannten Genres im Programm. Jetzt habe ich hier Matt Johnson, Fascination heißt das Stück.

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1: Souvenirs heißt das Album der Woche in dieser Woche. Es ist von Dennis van Arsen, ein niederländischer Sänger, der nach seinem Sieg bei The Voice of Holland zu einem der wichtigsten jungen Vertreter des modernen Swing und Jazz geworden ist. Und er widmet sich auf Souvenirs, auf diesem Album, das wir in dieser Woche vorstellen, den großen Songs der Crooner-Ära. Klassiker wie My Way, Can't Help Falling in Love oder Feeling Good. Wir hatten hier neue Arrangements, die den Charme der Originale bewahren und zugleich frisch und zeitgemäß wirken. Frage an Dennis van Arsen: Wer oder was ist das eigentlich?
2: Crooning ist eine Singing Style und das entstand in die 1920er Jahre mit dem Mikrofon und dem Radio. Sehr intim und Wärme, mit einer Wärmestimme singen. Also das war eine total neue Style und Crooners singen über die Liebe mit Wärme und die sind immer authentischen Sänger. Sie singen mit Herz und mit Seele.
1: Und das können wir sogar live überprüfen. Der spielt nämlich am Sonntag um 19.30 Uhr im Columbia Theater hier in Berlin. Keep the Great Crooners Alive Tour 2026, präsentiert von uns, von Ella Radio. Ja, wenn ihr kommt, sehen wir uns. Ich werde da sein, freue mich jetzt schon drauf. Und heute hören wir im Album der Woche diesen Song. That's Life, Dennis.

In Kürze, es ist 5:30. Ja, auch heute rennt die Zeit wieder. Ich weiß auch nicht, das ist irgendwie offenbar nicht aufzuhalten. Sonny Rollins hat uns bis hierher gebracht und Gilberto Gil öffnet jetzt gleich für uns den Vorhang. Hier auf Ella, fühl den besten Jazz, Soul und Blues.

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7: Ich bin Silke Rech. Die Leistungen vieler Berliner Achtklässler bleiben schwach. Das zeigen aktuelle Vergleichsarbeiten. Vor allem in Mathematik erreichen mehr als die Hälfte der Schüler an Sekundar-, Gemeinschafts- und Förderschulen nicht die Mindestanforderungen. Auch in Deutsch gibt es deutliche Defizite. Die Bildungsverwaltung sieht weiterhin großen Förderbedarf. Bei einem Hausbrand in Friesack im Havelland sind 3 Menschen ums Leben gekommen. Die Feuerwehr fand die Leichen nach den Löscharbeiten in dem völlig ausgebrannten Gebäude. Zuvor hatten die Bewohner noch einen Notruf abgesetzt und angegeben, die Haustür nicht öffnen zu können. Die Polizei ermittelt nun wegen des Verdachts der schweren Brandstiftung mit Todesfolge.
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7: Der jüngste Nachwuchs bei den Zwergflusspferden im Berliner Zoo hat einen Namen. Das kleine Weibchen heißt Brötchen. Es wurde am 9. Mai geboren und wiegt inzwischen rund 20 Kilogramm. Aktuell wird Brötchen an das Wasser gewöhnt und macht ihre ersten Schwimmversuche. Der Name knüpft an die frühere Zoo-Lieblingin Bulette an. Die aktuellen Temperaturen in Berlin am Alex und am Funkturm 20 Grad und auch in Potsdam im holländischen Viertel 20 Grad. Heute Schauer und einzelne Gewitter, Höchstwerte zwischen 20 und 22 Grad. Morgen viele Wolken, in der Südhälfte bis zum Mittag etwas Regen. Später wechselnd bewölkt mit Schauern und Gewittern. Höchsttemperatur 17 bis 19 Grad.

Mittwochnachmittag, ihr seid bei Ella für den besten Jazz, Soul und Blues und das seid ihr auch genau richtig hier, sowieso immer, also auch an diesem Nachmittag, weiter mit Petra Schwarz hier im Studio und Aaron Parks habe ich jetzt hier, Parks Loop.

0: George Benson war das hier bei uns auf Ella für den besten Jazz, Soul und Blues. Ja, der Mann ist ja völlig zu Recht einer der bekanntesten Jazz-Gitarristen der Welt, aber er ist eben auch ein begnadeter Sänger. Frank Sinatra war ein großer Fan von Bensons Gesangsstimme und trotzdem gab es immer wieder Journalisten, die ganz überrascht waren, dass Benson auch singt. In den 80er Jahren hat ihn ein US-Journalist zum Beispiel gefragt, ob er sich wohlfühle beim Singen.
1: Ich singe sehr gerne. Das war meine erste große Liebe. Gitarrenspielen kam dann erst später. Ich glaube, ich bin heute bekannter als Gitarrist, weil mein Gitarrenstyle einfacher zu erkennen ist. Mein Gitarrensound ist unverwechselbar. Den erkennen die Leute sofort.
0: George Benson, ziemlich diplomatisch geantwortet. Und jetzt kommt hier eine ganz andere große. Dinah Washington, I Get a Kick Out of You, aus dem Jahre 1955. Und wie würde mein Kollege, der mich nachher auch wieder ablöst, sagen? Ich finde das immer interessant, wenn die Musik, die ich spiele, älter ist als ich selbst.

Ihr seid bei Ella. Fühl den besten Jazz, Soul und Blues. Wir gehen auf 17 Uhr zu. Da gibt's Aktuelles aus Berlin, Brandenburg, Deutschland und der Welt. Und bis dahin wünscht sich Quincy Jones, dass man ihm eine Bad-Time-Story erzählen möge. Ist mir ein bisschen früh, also mach ich später mal.

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8: Ich bin Silke Rech. In Schönefeld hat die internationale Luft- und Raumfahrtausstellung ILA begonnen. Dort ist derzeit auch Bundeskanzler Merz bei einem Rundgang unterwegs. Bis Sonntag präsentieren rund 750 Aussteller aus 37 Ländern ihre Produkte und Neuheiten aus der Luft- und Raumfahrt. Die ersten 3 Tage sind Fachbesuchern vorbehalten. Am Wochenende ist die Messe für das Publikum geöffnet. Die Tickets sind bereits ausverkauft. Nach dem Abschlussbericht zur rechtsextremen Anschlagsserie in Berlin-Neukölln fordern Grüne und Linke weitere Konsequenzen für Polizei und Verfassungsschutz. Sie sehen weiterhin Mängel bei den Ermittlungen und im Umgang mit den Opfern. Der Untersuchungsausschuss hatte zuvor Defizite wie Personalmangel, unklare Zuständigkeiten und fehlendes Wissen über die rechtsextreme Szene festgestellt. Hinweise auf rechtsextreme Netzwerke innerhalb der Polizei fanden die Abgeordneten jedoch nicht. In Hannover haben tausende Menschen gegen die Reformpläne der Bundesregierung für das Gesundheitssystem demonstriert. Zu dem Protest hatten Gewerkschaften und Sozialverbände im Vorfeld der Gesundheitsministerkonferenz aufgerufen.
9: Sie kritisieren das geplante Sparpaket zur Entlastung der gesetzlichen Krankenkassen. Nach ihrer Einschätzung drohen dadurch Einschnitte für Kliniken, Arztpraxen und die Pharmabranche. Auch Patienten könnten durch höhere Kosten belastet werden. Timo Wiesner, Redaktion.
8: Die Bundesregierung will den Ausbau von Glasfaser-Internet beschleunigen. Dafür hat das Kabinett eine Änderung des Telekommunikationsgesetzes beschlossen. Geplant sind schnellere Genehmigungen und weniger Bürokratie. Vor allem in ländlichen Regionen soll der Ausbau einfacher werden. Bislang nutzen in Deutschland nur rund 15% der Haushalte einen Glasfaseranschluss. Nach den nächtlichen US-Angriffen im Iran sind nach iranischen Angaben mehr als 20.000 Menschen ohne Trinkwasser. Betroffen sind die Stadt Khuzestan und mehrere Dörfer im Süden des Landes. Die Wasserversorgung sei durch die Zerstörung von Anlagen unterbrochen worden. Die Region leidet derzeit zudem unter großer Hitze mit Temperaturen von deutlich über 30 Grad. Die aktuellen Temperaturen in Berlin am Alex und am Funkturm 20 Grad und auch in Potsdam im holländischen Viertel 20 Grad. Heute Schauer und einzelne Gewitter, Höchstwerte zwischen 20 und 22 Grad. Morgen viele Wolken, in der Südhälfte bis zum Mittag etwas Regen. Später wechselnd bewölkt mit Schauern und Gewittern. Höchsttemperatur 17 bis 19 Grad.
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wünsche einen guten Nachmittag an diesem Mittwoch. Ich bin Petra Schwarz, begleite euch gerne weiter hier bei Ella. Fühl den besten Jazz, Soul und Blues. Ich habe etliches an Musik mitgebracht. Da haben wir beispielsweise Ella Fitzgerald oder Grant Green. Oder was lese ich hier noch? Elvis Costello, Burt Bacharach, Aretha Franklin, das Steve White Trio. Oder beispielsweise das hier, Omar, There's Much Love in the World. Und das hoffen wir ja zumindest.

0: Williams, die Sängerin. Auf Ella, fühl den besten Jazz, Soul und Blues. Ja, und ich glaube ja, mit ihr wollte man sich nicht anlegen. Die Jazz-, Soul- und Blues-Legende, die hatte ja nicht nur eine einzigartige Stimme, sie wusste sie auch einzusetzen. Die temperamentvolle Etta wurde sie eine ganze Zeit lang im Musikbusiness genannt. Ich frage mich, ob sie heute auch so negativ beschrieben würde oder doch einfach als eine Frau, die weiß, was sie will. So hat sie es auch mal am Rande des Newport Jazz Festivals in einem Fernsehinterview gesagt.
1: Women are like supposed to be too prissy and too cool, too nice.
2: Frauen sollen schön sein, nett, Hausfrauen. Früher sollten Frauen auch nicht rauchen. Ich finde, das ist alles Quatsch. Da bin ich Feministin. Ich mache gern das, was auch Männer machen und sing dann darüber. Also kann ich auch darüber singen, wie man sich zudröhnt oder jemanden mit einer Bierflasche verhaut.
0: Stuff like that. Oh, oh, Etta James war das hier bei uns auf Ella. Ja, jetzt hören wir The Steve White Trio My Ever Changing Moods aus diesem Jahr. Viel Spaß wünsche ich uns.

Aretha Franklin war das mit Feel Like a Natural Woman. Eigentlich ein Song von Carole King, den sie aber erst nach Aretha Franklin gesungen und veröffentlicht hat. Aretha Franklin hat das schon 1967 getan. Und die Coverversion ihres eigenen Songs hat Carole King 1971 veröffentlicht. Sowas lernt man hier bei uns, bei Ella. Fühl den besten Jazz, Soul und Blues. Weiter mit Petra Schwarz im Studio. Halb gibt's das Aktuellste aus Berlin und Brandenburg. Und bis dahin, ja, gibt's Erinnerungen von den Herren Elvis Costello und Burt Bacharach.

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1: Ich bin Silke Rech. Die Leistungen vieler Berliner Achtklässler bleiben schwach. Das zeigen aktuelle Vergleichsarbeiten. Vor allem in Mathematik erreichen mehr als die Hälfte der Schüler an Sekundar-, Gemeinschafts- und Förderschulen nicht die Mindestanforderungen. Auch in Deutsch gibt es deutliche Defizite. Die Bildungsverwaltung sieht weiterhin großen Förderbedarf. Bei einem Hausbrand in Friesack im Havelland sind 3 Menschen ums Leben gekommen. Die Feuerwehr fand die Leichen nach den Löscharbeiten in dem völlig ausgebrannten Gebäude. Zuvor hatten die Bewohner noch einen Notruf abgesetzt und angegeben, die Haustür nicht öffnen zu können. Die Polizei ermittelt nun wegen des Verdachts der schweren Brandstiftung mit Todesfolge.
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1: Der jüngste Nachwuchs bei den Zwergflusspferden im Berliner Zoo hat einen Namen. Das kleine Weibchen heißt Brötchen. Es wurde am 9. Mai geboren und wiegt inzwischen rund 20 Kilogramm. Aktuell wird Brötchen an das Wasser gewöhnt und macht ihre ersten Schwimmversuche. Der Name knüpft an die frühere Zoo-Lieblingin Bulette an. Die aktuellen Temperaturen in Berlin am Alex und am Funkturm 20 Grad und auch in Potsdam im holländischen Viertel 20 Grad. Heute Schauer und einzelne Gewitter. Höchstwerte zwischen 20 und 22 Grad. Morgen viele Wolken, in der Südhälfte bis zum Mittag etwas Regen. Später wechselnd bewölkt mit Schauern und Gewittern. Höchsttemperatur 17 bis 19 Grad.

Tony Bennett und James Taylor. Put on a happy face. I did it, war da gerade zu hören. Ich mache auch ein fröhliches Gesicht, ist doch ganz klar, ist viel besser. Ich bin zwar hier alleine, aber ich denke, ihr könnt euch das möglicherweise vorstellen. Und dann ist es sowieso besser, fröhliche Gesichter machen einfach bessere Laune. Und das wollen wir doch, oder? Am Mittwochnachmittag hier bei Ella. Fühl den besten Jazz, Soul und Blues mit Petra Schwarz im Studio. Schönen guten Tag.

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Ella Fitzgerald war das. Hier bei uns bei Ella fühlt den besten Jazz, Soul und Blues. Und da gibt es immer sonntags um 18 Uhr etwas. Das heißt Ella Live in Concert. Und diesmal klingt es dann so.

Korea Acoustic Band live at SPC Music Hall, St. Petersburg, Florida 2018. Das Ganze mal in einem Weg, was den Titel betrifft. Übermorgen am Freitag würde Chick Corea nämlich 85 Jahre alt. Anlässlich dessen machen wir das. Und der US-amerikanische Musiker war ja einer der prägendsten Jazzpianisten des 20. Jahrhunderts. Seine Karriere startete er an der Seite von Miles Davis. Später dann war Corea einer der Gründerväter des Jazzrock und hat posthum, nachdem er vor 5 Jahren gestorben war, noch 2 Grammys verliehen bekommen. Wir hören am Sonntag sein 2018er Konzert aus der SPC Music Hall in Florida und an seiner Seite der Bassist John Patitucci und der Schlagzeuger Dave Weckl. Letzterer wird übrigens am 20. Juli das Zigzag Jazz Festival eröffnen, das wir von Ella präsentieren. 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Und musikalisch geht's jetzt hier weiter mit Mel Tormé. Das hat sich gereimt.

So Leute, für mich war's das für heute. Zeit ist wieder viel zu schnell rumgegangen. Ich glaube, ich sagte es schon. Morgen bin ich um 14 Uhr wieder da. Mein Kollege Viktor Worms übernimmt in bewährter Weise den Abend, wird euch durch den Abend geleiten. Und ich, Petra Schwarz, wünsche euch einen schönen solchen.

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6: Ich bin Selke Reich. Vor dem Berliner Landgericht hat der Prozess gegen einen 47-Jährigen wegen mutmaßlichen Steuerbetrugs begonnen. Laut Anklage solle er Teil eines europäischen Betrugssystems gewesen sein, bei dem rund 29,5 Millionen Euro an Umsatzsteuer hinterzogen wurden. Der Mann soll als Geschäftsführer einer Berliner Firma Scheinrechnungen ausgestellt haben. Zum Prozessauftakt äußerte er sich nicht zu den Vorwürfen. Brandenburgs Wirtschaftsministerin Clement geht davon aus, dass die PCK-Raffinerie in Schwedt auch künftig ausreichend mit Rohöl versorgt werden kann. Im Wirtschaftsausschuss des Landtags erklärte sie, dass derzeit Gespräche mit dem Bund, den Gesellschaftern und Polen laufen. Dabei geht es unter anderem um zusätzliche Lieferungen über den Hafen Danzig. Die Raffinerie war im Mai zu rund 82% ausgelastet. Im Bundestag haben sich heute Innenminister Dobrindt und Landwirtschaftsminister Rainer den Fragen der Abgeordneten gestellt. Dobrindt zog dabei eine positive Bilanz seiner bisherigen Arbeit und verwies auf Änderungen in der Migrations- und Sicherheitspolitik.
7: Außerdem sprach er sich dafür aus, das Thema Bevölkerungsschutz stärker an Schulen zu vermitteln. Landwirtschaftsminister Rainer verwies auf Entlastungen für die Landwirtschaft und kündigte weiteren Bürokratieabbau an. Ein Verbot von Energydrinks für Kinder sei nach seinen Worten derzeit nicht geplant. Noah Ulrich, Redaktion.
6: Die Menschenrechtsorganisation Amnesty International fordert von der Bundesregierung ein härteres Vorgehen gegenüber Israel. Hintergrund ist ein neuer Bericht über die Lage im Westjordanland. Amnesty wirft Israel vor, palästinensische Beduinen gezielt zu vertreiben. Die Organisation fordert unter anderem, dass Deutschland eine mögliche Aussetzung des EU-Israel-Abkommens nicht länger blockiert. In Hannover haben tausende Menschen gegen die Sparpläne der Bundesregierung im Gesundheitswesen demonstriert. Zu dem Protest unter dem Motto Wagen stoppen hatte unter anderem die Gewerkschaft Verdi aufgerufen. Kritisiert werden geplante Änderungen bei der gesetzlichen Krankenversicherung und der Pflege. Die Demonstration fand zum Auftakt der Gesundheitsministerkonferenz statt, die heute und morgen in Hannover tagt. Bundesweit beteiligten sich auch viele Arztpraxen an Protestaktionen. Die aktuellen Temperaturen in Berlin am Alex und am Funkturm 20 Grad, in Potsdam am Stadtschloss 19. In den kommenden Stunden immer weniger Regen, in der Nacht meist trocken und größere Auflockerungen. Morgen viele Wolken, in der Südhälfte bis zum Mittag etwas Regen, später wechselnd bewölkt mit Schauern und Gewittern. Höchsttemperatur 17 bis 19 Grad.
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Van Morrison auf Ella. Mein Dank an die wunderbare Petra Schwarz für die letzten 4 Stunden. Ich darf die nächsten 2 mit dem besten Jazz, Soul und Blues. Und ein alter Bekannter steht am Anfang. Das ist nicht ganz, das war ja Van Morrison, aber steht jetzt in unserem Programm und zwar mit einem Klassiker. Es geht in diesem Lied um einen Mann, der die Reichtümer dieser Welt finden will, in die Welt hinausreist, aber niemals wirklich zufrieden ist. Und am Ende des Tages merkt er nur eins: Es geht nichts über die Freiheit, den größten Reichtum dieses Lebens. Viva la Felicità in einer Version von Till Brönner. Ein Song von damals im Gewand von heute.

Esperanza Spalding und Joey Loveno. I can't help it auf Ella. Und jetzt kommen wir zu einer außergewöhnlichen Persönlichkeit. Ich glaube, ich habe ihn zum ersten Mal in meiner Sendung. Der Mann kommt aus Israel, ist dann ausgewandert nach Amerika und zwar wegen der Musik. Er lernte schon ganz früh in seinem Kibbutz in Israel den Kontrabass zu spielen. Den packte er irgendwann in ein Flugzeug, gar nicht so einfach, da brauchst du schon den Gepäckraum. Auf jeden Fall, und er flog nach Amerika, um dort seine Musik zu lernen, nämlich den Jazz. Und er machte daraus Modern Jazz, ging zurück nach Israel und wurde dort zu einem absoluten Superstar. Das ist er heute noch. Der Mann ist gerade mal, ja, mittlerweile ist er 55 Jahre alt, aber war damals, als er ausgewandert ist, wahnsinnig jung. Und viele bewundern ihn sehr, auch deshalb, weil er verschiedene Musikrichtungen, ich habe es eben schon gesagt, arabische Musik, Jazz, Soul, aber auch Popmusik, zusammenmixt zu seiner ganz eigenen Musik. Und die klingt so. Hier ist der wunderbare

Womack. Das ist schon ein guter Bekannter hier auf Ella und Daylight aus dem Jahr 1975. Also das Ding ist über 50 Jahre alt. Wir haben ja eben Avishai Cohen aus Israel kennengelernt. Oder besser gesagt, ich habe ihn jetzt erst kennengelernt. Ihr kanntet ihn vielleicht schon, ein ganz besonderer Künstler. Und wenn ihr aus dem Jazz, Soul, Blues, Swing, wie auch immer, wenn ihr Künstler habt, wo ihr sagt, den spielen die nie bei Ella, dann sagt uns das. Dann teilt uns das mit. Wir suchen, wir gehen auf die Suche und natürlich spielen wir Sachen, die sind 50, 60 Jahre alt, aber natürlich auch den aktuellen Jazz. Geht auf die Website von Ella, dort gibt es sowieso alle Informationen zu uns, unseren Moderatorinnen und Moderatoren, unserer Musik, wie auch immer und vor allem auch Veranstaltungen, kommen wir später noch zu. Geht darauf, drückt auf Kontakt und schreibt uns eure Meinung. Nur mit eurer Hilfe können wir besser werden. Sie muss nicht mehr besser werden. Sie hat es ins Programm von Ella geschafft. An diesem Mittwoch. Madeleine Peru, please come on inside.

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Sarah Vaughan of Ella, guter Jahrgang, 1959. So, und jetzt kommt ein Titel, liebe Freunde. Da haben sich Menschen gemeldet bei mir, als ich nämlich diese Kapelle angesagt habe als Saldus. Und meinten, nein, die heißen Saldoce. Dann meldeten sich wieder andere, die sagten Saldulce oder Saldotsch. Also, liebe Freunde, egal wie, es ist Tatsache, dieses Wort Doce, das kommt aus dem Portugiesischen, heißt so viel wie 12, beziehungsweise in einer anderen Übersetzung auch süß. Also, es geht hier um süßes Salz. Und dieser Begriff, wie gesagt, er wird in vielen Ländern sehr, sehr unterschiedlich ausgesprochen. Mir ist es ehrlich gesagt grundegal, denn wir hören die Herrschaften jetzt gemeinsam mit Eric Benet und ich mag einfach die Musik. Und der Titel, der heißt eindeutig Too Soon und das auf Ella. 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

Bobby McFerrin, Don't Worry, Be Happy, das war sein ganz großer Hit und das war einer, der passt zu Ella, dem besten Jazz, Soul und Blues, nämlich Joshua. Bobby McFerrin. So, welche Stimmung liebt ihr ganz besonders? Natürlich sagt jetzt jeder, mir geht's am besten, wenn ich fröhlich bin, wenn ich lachen kann, wenn ich keine Sorgen habe, wie auch immer. Auf jeden Fall aber, ich bin ja so ein Schmuser. Das heißt, ich mag es sehr, auch mal ganz sentimental zu werden, zurückzudenken an Menschen, die man vielleicht aus den Augen verloren hat, an Musik, die man lange, lange nicht gehört hat und sich einfach mal fallen lassen. Das kann wunderbar sein, verbindet einen mit der eigenen Vergangenheit, verbindet einen mit Menschen, die man vielleicht irgendwann irgendwo aus den Augen verloren hat und man kommt vielleicht sogar auf die Idee zu sagen, jetzt finde ich mal raus, wo die oder der gerade ist. Wäre schön, mal wieder miteinander zu reden. Also, ich zum Beispiel liebe diese sentimentalen Stimmungen und dann genau die richtige Musik. Und die kommt jetzt. In a sentimental mood sind Duke Ellington und John Coltrane und die haben gleich dazu die passende Musik gemacht.

Laetitia, The Crown. Und wir waren in dieser Stunde hier auf Ella an diesem Mittwoch, wir waren ziemlich sentimental, ne? Es war sehr schön ruhig, man hat sich so richtig in die Titel hineinfallen lassen können und das ist auch beim nächsten Titel so. Und manchmal ist es ja wirklich schön, ne? Das heißt ja nicht, dass man traurig wird. Das heißt einfach nur, man macht die Augen zu, genießt und genießt vor allem ruhige Klänge und die kommen jetzt in einem ganz sanften Klang. In a mellow tone. Hier sind El Jarreau und die NDR Big Band. In a mellow tone. Und wir hören uns wieder nach den Nachrichten.

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1: Ich bin Selke Rech. Vor dem Berliner Landgericht hat der Prozess gegen einen 47-Jährigen wegen mutmaßlichen Steuerbetrugs begonnen. Laut Anklage solle er Teil eines europäischen Betrugssystems gewesen sein, bei dem rund 29,5 Millionen Euro an Umsatzsteuer hinterzogen wurden. Der Mann soll als Geschäftsführer einer Berliner Firma Scheinrechnungen ausgestellt haben. Zum Prozessauftakt äußerte er sich nicht zu den Vorwürfen. Brandenburgs Wirtschaftsministerin Clement geht davon aus, dass die PCK-Raffinerie in Schwedt auch künftig ausreichend mit Rohöl versorgt werden kann. Im Wirtschaftsausschuss des Landtags erklärte sie, dass derzeit Gespräche mit dem Bund, den Gesellschaftern und Polen laufen. Dabei geht es unter anderem um zusätzliche Lieferungen über den Hafen Danzig. Die Raffinerie war im Mai zu rund 82% ausgelastet. Im Bundestag haben sich heute Innenminister Dobrindt und Landwirtschaftsminister Rainer den Fragen der Abgeordneten gestellt. Dobrindt zog dabei eine positive Bilanz seiner bisherigen Arbeit und verwies auf Änderungen in der Migrations- und Sicherheitspolitik.
2: Außerdem sprach er sich dafür aus, das Thema Bevölkerungsschutz stärker an Schulen zu vermitteln. Landwirtschaftsminister Rainer verwies auf Entlastungen für die Landwirtschaft und kündigte weiteren Bürokratieabbau an. Ein Verbot von Energydrinks für Kinder sei nach seinen Worten derzeit nicht geplant. Noah Ulrich, Redaktion.
1: Die Menschenrechtsorganisation Amnesty International fordert von der Bundesregierung ein härteres Vorgehen gegenüber Israel. Hintergrund ist ein neuer Bericht über die Lage im Westjordanland. Amnesty wirft Israel vor, palästinensische Beduinen gezielt zu vertreiben. Die Organisation fordert unter anderem, dass Deutschland eine mögliche Aussetzung des EU-Israel-Abkommens nicht länger blockiert. In Hannover haben tausende Menschen gegen die Sparpläne der Bundesregierung im Gesundheitswesen demonstriert. Zu dem Protest unter dem Motto Wagen stoppen hatte unter anderem die Gewerkschaft Verdi aufgerufen. Kritisiert werden geplante Änderungen bei der gesetzlichen Krankenversicherung und der Pflege. Die Demonstration fand zum Auftakt der Gesundheitsministerkonferenz statt, die heute und morgen in Hannover tagt. Bundesweit beteiligten sich auch viele Arztpraxen an Protestaktionen. Die aktuellen Temperaturen in Berlin am Alex und am Funkturm 20 Grad, in Potsdam am Stadtschloss 19. In den kommenden Stunden immer weniger Regen, in der Nacht meist trocken und größere Auflockerungen. Morgen viele Wolken, in der Südhälfte bis zum Mittag etwas Regen. Später wechselnd bewölkt mit Schauern und Gewittern. Höchsttemperatur 17 bis 19 Grad.
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2 The Family Stone auf Ella. Und in dieser Stunde habe ich einen Hinweis für euch. Viele werden es vielleicht schon gehört haben, aber wir präsentieren ein großes Jazzfestival in diesem Sommer gemeinsam mit dem Zigzag Jazz Club. Und zwar findet das Ganze statt vom 20. Juli bis zum 1.8. Und da werden wir uns auf jeden Fall treffen. Gleich in dieser Stunde mehr dazu. Und jetzt kommt fast als Fischer-Chor-mäßige Ausmaß hier. Diplomats of Soul, Incognito, gemeinsam mit Terry Hunter, Vanessa Haynes, Immaculate, Sweet Power, Your Embrace heißt das Ganze. Und der Kopf von allem ist Terry Hunter. Musik aus dem Jahr 2025 auf Ella. Danke, dass ihr dabei seid.

Joy Tyner auf Ella. Und ich habe es eben schon gesagt, dieser Sommer, vor allem hier in Berlin, das ist ein Jazz-Sommer. Ich habe ja auch schon erzählt, in Stuttgart gibt es ein großes Festival mit ganz großen Namen. Aber hier in Berlin präsentieren wir ein großes Festival vom 21.07. bis zum 1.08. und das Ganze gemeinsam mit dem Zigzag Jazz Club. Und da kommen große Namen. Hoffentlich ist das Wetter schön. Ich gehe einfach mal davon aus und es ist wirklich ganz groß. Und also wir treffen uns auf jeden Fall, da verabreden wir uns noch kurzfristig, liebe Freunde. Also das geht am 20.07. los mit Didi Bridgewater und noch ein paar anderen. Ich nenne jetzt nur ein paar. Dann der 21.07. 20.30 Uhr in der Main Hall Till Brönner mit seinem neuen Programm Italia. Übrigens eine sehr, sehr gute LP, beziehungsweise sehr, sehr schöne Aufnahmen für all die, die sich das Ganze downloaden. 25.07. Victor. Victor ist ein guter Vorname. Victor Wooten Brothers kommen. Dann Musik vom Jazz-Institut Berlin. Die Rising Stars spielen im Plaza. Also es ist wirklich richtig was angesagt und ihr könnt euch die volle Dröhnung geben. 27.07. sehe ich hier gerade in der Main Hall ebenfalls um 20.30 Uhr. El Di Meola. Geht auf die Website von ella-ella-radio.de

oder gleich unter ZigZag Jazz Festival. Jawohl, genau so ist es. ZigZag-JazzFestival.de. Alle Informationen dort, die bekommt ihr natürlich auch in den nächsten Tagen und Wochen immer wieder hier im Programm. Aber man sollte sich vielleicht rechtzeitig die Karten sichern. Die Karten sind gemischt für diesen Abend bis 20 Uhr mit mir und danach Musik nonstop. Und jetzt haben wir ein besonders schönes Blatt. Jordan Reckie mit Nubia Garcia Monsters aus dem Jahr 2026. Also ganz aktuell auf Ella.

Wilson. Noch einmal alle Informationen zum Zigzag Jazz Festival im Juli auf der entsprechenden Website oder auch auf unserer ellaradio.de. So, und jetzt werden wir poppig, aber natürlich nicht ohne soulige Klänge, sonst qualifiziert man sich nicht für das Programm von Ella. Earth, Wind and Fire. Und das war ein Welthit. Boogie Wonderland auf Ella. Danke fürs Hören.

0: Das ist schön. Eben mit Earth, Wind and Fire, jetzt mit Amy Winehouse. Wir sind so ein bisschen unterwegs in der Ecke der Künstler, die auch in der Popmusik großen Erfolg hatten. Und Amy Winehouse, ein absoluter Weltstar. Leider mit einem dramatischen Ende. Und auch der nächste Künstler war in den Popcharts. In Amerika ist er noch sehr viel größer als bei uns. Hier ist John Cicada auf Ella. Mein Name ist Victor Worms und der Titel heißt Unforgettable, also ein Klassiker in neuem Gewand.
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ça c'est bon, alles ist in Ordnung. Und ich zitiere jetzt einmal, ich sehe den blauen Himmel und weiße Wolken, den hellen gesegneten Tag und die dunkle heilige Nacht und ich denke so bei mir, was für eine wunderbare Welt. Die Farben des Regenbogens am Himmel spiegeln sich in den Gesichtern der Menschen wieder, während Freunde sich begrüßen und sich lieben. Ja, das ist die Beobachtung eines Menschen, der mit offenen, positiven Augen durchs Leben gelaufen ist. Und das ist treue Hörer unserer Sendung und Fans von Louis Armstrong, die wissen das längst. Das ist der Text von What a Wonderful World aus dem Jahr 1967. Und das ist Ella, What a Wonderful Music.

Ross of Ella, Wisdom is Eternal, ganz aktuelle Musik an diesem Mittwochabend. Liebe Freunde, ich reite in die Dämmerung, wünsche euch einen wunderschönen Abend. Wir hatten heute großartige Musik, wir hatten wunderbare Künstlerinnen, heute einen schweren Frauenüberschuss und wir hatten ganz viele, die auch in der Popmusik erfolgreich waren bzw. es noch sind. Und das trifft auch auf die nächste Dame zu. Wie gesagt, ich sage vorher Servus, Viktor Worms macht sich davon, aber nicht ohne euch noch etwas ganz Besonderes zu spielen. What you gonna do for me? Und hier ist Chaka Khan. Wir hören uns wieder morgen 18 Uhr.

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4: Ich bin Silke Reich. Bei der Umsetzung der neuen europäischen Asylregeln muss die Bundesregierung kurzfristig nachbessern. Grund ist eine fehlerhafte Formulierung im deutschen Gesetz.
5: Die neuen Regeln sollten ursprünglich nicht für laufende Asylverfahren gelten. Die EU-Vorgaben sehen das jedoch anders vor. Die Koalition will die Passage nun ändern. Über die Korrektur soll der Bundestag noch am Freitag abstimmen. Kritik kommt von der Linken, die der Bundesregierung unnötige Verwirrung vorwirft. Timo Wiesner, Redaktion.
4: Die Vereinten Nationen wollen mögliche Verstöße gegen internationales Recht im Krieg im Libanon untersuchen. Nach Angaben von UN-Menschenrechtskommissar Türk wird dafür eine unabhängige Untersuchungskommission entsandt. Sie soll mögliche Verstöße aller Konfliktparteien gegen Menschenrechte und Völkerrecht dokumentieren. Hintergrund ist die erneute Eskalation der Kämpfe zwischen Israel und der Hisbollah. Trotz einer Waffenruhe kommt es im Libanon weiterhin täglich zu Gewalt und Todesopfern. Nach dem Messerangriff in der nordirischen Hauptstadt Belfast ist gegen den 30-jährigen Tatverdächtigen Untersuchungshaft angeordnet worden. Dem Mann aus dem Sudan wird versuchter Mord vorgeworfen. Die Tat hatte schwere rassistische motivierte Ausschreitungen ausgelöst. In mehreren Städten wurden Häuser und Fahrzeuge in Brand gesetzt. Zudem kam es zu Angriffen auf Polizisten. Der britische Premierminister Starmer verurteilte die Gewalt scharf und kündigte ein hartes Vorgehen gegen die Verantwortlichen an. In Berlin hat heute die internationale Luft- und Raumfahrtausstellung ILA begonnen. Bis zum Wochenende präsentieren rund 750 Aussteller aus 37 Ländern ihre Neuheiten aus Luftfahrt, Raumfahrt und Verteidigung. Bundeskanzler Merz sagte zur Eröffnung, die Bundesregierung wolle Deutschland als führenden Luftfahrtstandort stärken. Dafür hat das Bundeskabinett heute eine neue Luftfahrtstrategie beschlossen. Die Zahl der Rentner in Deutschland hat einen neuen Höchststand erreicht. Nach Angaben der Deutschen Rentenversicherung beziehen inzwischen rund 19,1 Millionen Menschen eine Altersrente. Laut einem Bericht der Rheinischen Post geht außerdem fast jeder Dritte vorzeitig in den Ruhestand und nimmt dafür Abschläge bei der Rente in Kauf. Die aktuellen Temperaturen in Berlin am Alex und am Funkturm 20 Grad, in Potsdam am Stadtschloss 19. In den kommenden Stunden immer weniger Regen, in der Nacht meist trocken und größere Auflockerungen. Morgen viele Wolken, in der Südhälfte bis zum Mittag etwas Regen, später wechselnd bewölkt mit Schauern und Gewittern. Höchsttemperatur 17 bis 19 Grad.

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